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Ein herausragender Titel, der weltweit Erfolg hatte, war 1967 Pata Pata von, genau, von Miriam Makeba. Miriam Makeba wurde am 4. März 1932 in der Nähe von Johannesburg geboren. Man nannte sie später dann liebevoll Mama Afrika. Bei den Gruppen Cuban Brothers und Manhattan Brothers begann sie ihre Karriere und gründete etwas später dann das Frauentrio The Skylarks. Schon früh setzte sie sich gegen die frühere Apartheidspolitik Südafrikas zur Wehr. Im Jahr 1959 erregte sie Aufsehen, als sie nach einem Auftritt in dem Anti-Apartheids-Film Comeback Africa nicht sofort in ihre Heimat zurückflog. Das Regime Südafrikas verweigerte ihr die Rückkehr. Es war Harry Belafonte, der ihr bei der Einreise in die USA half und bei den ersten Auftritten in Los Angeles und New York. Damit begann ihre Weltkarriere. Am 19. Mai 1962 sang sie eine wunderbare Version von »The Lion Sleeps Tonight«, unter anderem auch auf der berühmten 45. Geburtstagsfeier von John F. Kennedy im Madison Square Garden. 1963 sprach sie erstmals vor der UNO und verlangte den Boykott des südafrikanischen Apartheid-Regimes. Ah!

0: Yes. Ja.
1: ...1968 heiratete sie den Bürgerrechtler Stokely Carmichael. 1987 begleitete sie Paul Simon auf dessen Graceland-Tour. Die politische Situation in ihrer Heimat hatte sich 1990 geändert. Auf Bitte von Nelson Mandela kehrte sie nach Südafrika zurück. Miriam Makeba erhielt eine Menge von Preisen und Ehrungen, unter anderem auch den Grammy, den Doug Hammarskjöld Prize und die Otto Hahn Friedensmedaille. 2002 wurde sie mit dem inoffiziellen Nobelpreis für Musik, dem Polar Music Prize, ausgezeichnet. Ihr größter internationaler musikalischer Erfolg aber war Pata Pata von 1967. Eine der meistbeschäftigten Bands der Oldies-Szene, deren Auftritte heute noch überall für eine Mega-Party-Stimmung sorgen, das sind The Equals. 1967 hatten sie einen Superhit mit Baby Come Back. Aber es gab auch in den Folgejahren noch einige andere große Erfolge, wie zum Beispiel Softly, Softly, Greenlight oder auch Viva Bobby Joe.

Ein anderer Superhit kam 67 heraus und wurde ein absoluter Klassiker der Popmusik. A Whiter Shade of Pale von Procol Harum. Wenn dieser Titel damals in der Disco aufgelegt wurde, die Beleuchtung dem fahlen Mondlicht entsprach und die Bewegungen der Tanzpaare sich auf das Wichtigste beschränkten, da nahm so manche kurze, aber auch dauerhafte Beziehung ihren Anfang. Allein 1967 wurden 2,5 Millionen Platten von diesem Titel verkauft. Der Erfolg traf Gary Brooker und Keith Reid, die Gründer der Band, völlig unvorbereitet. Die Musik des Songs ist mystisch. Sie wurde im Keller einer Methodistenkirche aufgenommen und ist zumindest inspiriert von Johann Sebastian Bachs Air aus der D-Dur-Suite. Matthew Fisher hat sie unvergleichlich auf der Hammond-Orgel gespielt. Bandname, Text und Musik, all das macht den Song so faszinierend. Er ist ein Klassiker geworden und steht in der Liste der 500 größten Songs aller Zeiten auf Platz 57. Viele Interpreten brachten Coverversionen von A Whiter Shade of Pale heraus, zum Beispiel Percy Sledge, Joe Cocker oder auch Annie Lennox.

Eine andere sehr berühmte Ballade ist When a Man Loves a Woman von Percy Sledge. Er schrieb den ersten von ihm veröffentlichten Song, als er 24 Jahre alt war und seine Freundin ihn verließ. Die Soul-Hymne war der Grundstein für Percy Sledges Karriere. Ohne dass er es selbst ahnte, verhalf er damit seinem eigenen Liebeskummer zum Weltruhm. Weitere Songs wie Warm and Tender Love, Take Time to Know Her und Cover Me machten ihn zum Superstar. Der Rockkritiker Dave Marsh nannte die Songs von Percy Sledge einmal gefühlvolle Klassiker für Romantiker jeden Alters. 2005 wurde Percy Sledge in die Rock'n'Roll Hall of Fame aufgenommen.

Ein Künstler, den man übrigens auch auf dem Monterey Pop Festival hörte und der dort die Massen begeisterte, hatte 1967 seinen großen Erfolg mit dem Titel Sitting on the Dock of the Bay. Es war der unvergessene Otis Redding. Der Sohn eines schwarzen Baptistenpredigers bewunderte Sam Cooke und Little Richard und trat in dessen Band Upsetters ein. Seine Solokarriere begann er 1962 mit einem von ihm selbst komponierten Song »These Arms of Mine«. Otis Redding ging zu Stax Records nach Memphis und wurde dort der wichtigste Star der Firma. Während seiner kurzen Karriere veröffentlichte er 8 Langspielplatten, aber seinen ganz großen Durchbruch erlebte er nicht mehr. Am 10. Dezember 1967 war der damals gerade 26-Jährige mit seinem eigenen Flugzeug, einer zweimotorigen Beechcraft, auf dem Weg zu einem Auftritt. Dabei in der Maschine, die er übrigens selbst flog, Mitglieder seiner Begleitband The Barkees. Das Flugzeug stürzte in dichtem Nebel in den Lake Monomah bei Madison und keiner überlebte den Absturz. Posthum erhielt Otis Redding 1968 für Sitting on the Dock of the Bay einen Grammy.

Ebenfalls prägend für den Soul der 60er Jahre, insbesondere für den Memphis Soul, ist das amerikanische Duo Sam and Dave. Wie viele andere Soul-Musiker begannen sie ihre Karriere in Gospelchören. Einige ihrer Hits wurden geschrieben von dem berühmten Isaac Hayes, zum Beispiel Hold On, I'm Coming oder auch Soul Man, Titel, die immer in den Top Ten zu finden waren. Einer meiner Lieblingssongs der Soul-Musik ist heute noch When Something Is Wrong With My Baby von Sam and Dave. Ich habe die beiden übrigens bei einem Besuch in einem Frankfurter Club kennengelernt, wo sie 1967, ist ewig her, einen Zwischenstopp auf einem Flug von Skandinavien nach Amerika einlegten. Der Betreuer ihrer Schallplattenfirma lud anschließend noch einige Leute, auch mich, ins Hotel, in dem die beiden wohnten, ein, um an der Bar noch einen kleinen Schluck zu nehmen. Die Bar war aber schon geschlossen und so ging's in die Suite von Sam and Dave. Natürlich musste jetzt die Minibar herhalten. Selbstverständlich wurde auch ein bisschen Musik gemacht. Mit anderen Worten, es wurde ein bisschen lauter. Die Gäste der umliegenden Zimmer schienen sehr musikbegeisterte Leute zu sein, denn sie tauchten auf und nicht etwa, um sich über die Lautstärke zu beschweren, sondern sie waren eher besorgt darüber, ob der Inhalt einer Minibar für eine solche Stimmung ausreichen würde. Also es wurde alles sehr, sehr fröhlich und die Suite immer voller. Der Nachtportier dieses First-Class-Hotels und auch einige sicherlich unmusikalische Gäste schienen aber an dieser Privatveranstaltung keinen großen Gefallen zu finden, denn plötzlich stand der Portier im Zimmer, in der Suite, und auf seine Frage, ob denn auch ich hier im Hotel wohne, musste ich wahrheitsgemäß mit Nein antworten. Dann darf ich Sie doch bitten, unser Haus zu verlassen. Es ist immerhin 4 Uhr. Ja. Und so stand ich auf der Straße. Ob oben weitergefeiert wurde, habe ich nie erfahren. Naja, aber war nicht so schlimm. Die Minibars waren inzwischen sowieso alle leer.

Eine, wenn nicht die herausragende Figur der Black Music in den 60er Jahren, war James Brown. Mit den Alben Think von 1960 und James Brown Presents His Band von 61 leitete er eine Entwicklung ein, die dazu führte, dass Soul ein Synonym für schwarze Musik wurde. James Brown spielte in seiner Jugend Orgel, Klavier, Gitarre und Schlagzeug. Das Multitalent trat als Sänger und Tänzer auf, war Bandleader und Musikproduzent. Er gilt als einer der bedeutendsten Popmusiker des 20. Jahrhunderts. Seine Fans nannten ihn Godfather of Soul. James Brown löste bereits 1956 mit seiner Single Please, Please, Please einen Soul-Boom aus. Es folgten viele weitere Titel, die ihn im Musikgeschäft etablierten. Die LP Live at the Apollo Theater, von James Brown aus eigener Tasche finanziert, wurde ein enormer kommerzieller Erfolg und brachte für James Brown den Durchbruch. Im Jahr 1966 hatte James Brown eine Reihe von Hits wie zum Beispiel I Got You, I Feel Good oder This is a Man's Man's World. Und 1967 setzte er diese Erfolgsreihe fort mit Cold Sweat und vielen anderen. James Brown erhielt für seinen Song Papa's Got a Brand New Bag seinen ersten Grammy und durfte 1966 erstmals in der Ed Sullivan Show auftreten und dann erst wieder 21 Jahre später. Die Bekennerhymne Say It Loud, I'm Black and I'm Proud aus dem Jahr 1968 lieferte ein Schlagwort für die Bürgerrechtsbewegung in den USA. Das kostete den Künstler die Sympathie einiger weißer Fans. Für die schwarze Bevölkerung blieb er aber eine Identifikationsfigur. In der Musik von James Brown traten zum Ende der 60er Jahre mehr und mehr die rhythmischen Elemente und sein rhythmischer Sprechgesang in den Vordergrund. Sein offensives Zurschaustellen der eigenen Sexualität, typisch hierfür ist der Song Sex Machine, sorgte für Aufsehen. James Brown, der King of Soul, starb am 25. Dezember 2006. Den größten Teil seines Millionenvermögens vermachte er einer Stiftung für bedürftige Kinder, die denen ein Musikstudium ermöglichen soll.

Und noch einige Songs muss man erwähnen, die 1967 große Hits waren. Zum Beispiel Dear Mrs. Appleby von David Garrick, No Milk Today von Herman's Hermits. International englischsprachige Titel beherrschten auch 1967 generell unsere Hitlisten. Zum Beispiel Let's Spend the Night Together von den Rolling Stones, All You Need Is Love und Penny Lane von den Beatles, Dandy mit den Kings und Happy Jack mit The Who, San Francisco mit Scott McKenzie nicht zu vergessen und Green Green Grass of Home mit Tom Jones.

Wie ging es 1966-67 weiter mit den Beatles, Rolling Stones und mit all den anderen? In den Roaring Sixties geschah vieles in der Pop- und Rockszene zum ersten, aber manches auch zum letzten Mal. So auch bei der Gruppe, die auf dem Höhepunkt ihres Erfolges war, bei den Beatles. Am 15. Mai 1967 traten sie beim Londoner New Musical Express Paul Winners Concert in Wembley auf. Aus ihrem Repertoire spielten sie I Feel Fine, Nowhere Man, Daytripper und anderes mehr. Es war der allerletzte Live-Auftritt der Beatles in England. Als die Nachricht durch die Presse ging, waren ihre Fans fassungslos. In Amerika konnten die Beatles gerade noch einen Skandal verhindern. Das in England gestaltete Cover ihrer neuen LP Yesterday and Today zeigte die grinsenden Bandmitglieder inmitten geköpfter Babypuppen. In England wurde so etwas als Pop-Art-Satire akzeptiert. Die Engländer haben ja bekanntlich einen skurrilen Humor, die Amerikaner jedoch weniger. Der Präsident der Plattenfirma Capitol, Alan Livingston, erklärte dazu der amerikanischen Presse, die Gestaltung könne in Amerika zu Fehlinterpretationen führen und zog das Cover zurück. Bei Sammlern aber ist das Original bis heute noch ein gesuchtes Exemplar. In Deutschland war die Presse im Juni 1966 voll von den Berichten über die Fab Four und ihre Musik. Die Zeitschrift Bravo, die bereits 1962 damit begonnen hatte, sexuelle Tabus zu brechen und mit Dr. Martin Goldstein als Dr. Sommer die Jugend aufklären ließ, die Bravo schickte 1966 die Pilzköpfe auf ihre erste Deutschlandtournee. Die Drei-Städte-Tour der Beatles, München, Essen und Hamburg, wurde ein Triumphzug. Insgesamt besuchten 34.000 Fans die Konzerte der Fab Four. 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

Wesentlich größer noch war der Auftrieb, als die Beatles am 30. Juni und am 1. und 2. Juli in der Nippon Budokan Halle in Tokio auftraten. Jedes Mal mussten mehr als 500 Polizisten für Ordnung sorgen. George Harrison meinte, wir ruhen uns jetzt ein paar Wochen aus, bevor wir uns von den Amerikanern einmachen lassen. Doch zuvor gab es noch diplomatische Verwicklungen auf den Philippinen. Die Verwaltung hatte in Manila versäumt, den genauen Termin zu nennen für einen geplanten Empfang bei Präsident Marcos und seiner Frau Imelda. Die Beatles erschienen nicht und die Herrscher der Philippinen waren deshalb natürlich stocksauer und fühlten sich beleidigt. Nur durch die schnelle Zahlung der angefallenen Steuern konnten die Beatles die Gemüter beruhigen und wieder schnell abreisen. Den Beatles lag jetzt immer mehr daran, nur noch im Studio zu arbeiten, und so entstand ein Beispiel für Hippie und Flower Power, das jeder kennt. Das legendäre Album Sgt. Pepper's Lonely Hearts Club Band. Am 1. Juni 1967, dem Tag der offiziellen Veröffentlichung, gab es bereits so viele Verkäufe, dass es für eine goldene Schallplatte reichte. Dabei hatte der Privatsender London das Album bereits zuvor, am 12. Mai, in voller Länge ausgestrahlt und machte fortan Werbung damit. Auch amerikanische Rundfunksender brachten Auszüge aus dem Album. Was folgte, waren illegale Pressungen. Und deshalb zog die Plattenfirma schnell den Termin der Veröffentlichung auf den 26. Mai vor. In der Rangliste der insgesamt meistverkauften Pop-Rock-Alben liegt Sgt. Pepper in Großbritannien an zweiter Stelle. Im Jahr 2003 stand das Album auf Platz 1 der Liste der 500 größten Alben aller Zeiten, die von der amerikanischen Musikzeitschrift Rolling Stone veröffentlicht wurde. Sgt. Pepper heimste 4 Grammys ein. Die britische Post gab das Cover des Beatles-Albums sogar als Briefmarke heraus.

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Hallo, herzlich willkommen zu einer neuen Ausgabe des Oldie Clubs. Und wir haben wieder mal reingeschaut in Listenreich, beziehungsweise ich von Bernd Matthias. Und er hat mal wieder die Vorlage geliefert. Ich mache dazu die Musik und da soll mal jemand sagen, dass ich irgendwas gegen deutsche Musik habe. Wir haben heute nur deutsche Musik aus der ehemaligen DDR und aus der BRD. Unter anderem sind dabei Karat, City, Pudis, Udo Lindenberg, Rio Reiser, Nena Elektra, Klaus Renft Combo, Peter Maffay und viele andere. Und ich würde sagen, gleich mal die nächste Musik einfahren, und das wäre die Formation Relax, und die haben ja 1981 ihre entsprechende Gründung. Was ist noch zu ihnen zu sagen? Sie sind behaftet mit dem Genre Rock, und hier sind sie mit ihrer Musik Radio hören.

0: Zu diesem Herrn braucht man eigentlich nichts zu sagen.
1: Между прочим, Верховный Совет не имеет ничего против гастролей господина Линденберга в ГДР.
0: Ja, und das war Udo Lindenberg und sein Panikorchester. Und Pankow wurde erwähnt und genau diese Band haben wir jetzt aufliegen mit ihrem Titel aus dem Jahr 1986. 81 haben sie sich gegründet. Peter Herzberg war mit dabei, Jürgen Ehle, Rainer Kirschmann, Stefan Dohanetz, Hans-Jürgen Retzniek. Ich hoffe, das ist richtig ausgesprochen worden von mir, Kulle Zug. Und hier sind sie mit ihrer Doris.

gebracht. Zu Pankow ist noch zu sagen, sie werden also gelegentlich mit den Rolling Stones verglichen und haben in ihrer Bandgeschichte zahlreiche Musikstile verarbeitet und Theaterprojekte realisiert. Und ihre Texte, wie wir jetzt gerade gehört haben, waren nicht immer jugendfrei zu den damaligen Zeiten, aber heute ist das alles ja Normalität. So, jetzt kommen wir zu der nächsten Formation, die da heißt Karat. Claudius Dreilich hat das Ganze 2005 übernommen von seinem Vater, der von 1975 bis 2004 mit der Band unterwegs war, und ihre größten Hits waren Über sieben Brücken, Schwanenkönig und. Ihr Genre Rock, und hier haben wir einen Titel aus dem Jahr 1982 und aus dem Album Der blaue Planet, Jede Stunde.

Den Herrn brauche ich euch gar nicht groß vorzustellen. Marius Müller, Westernhagen. Ihm geht's gut, mir nicht so gut, wenn ich an den Anfang der heutigen Sendung denke. Ja, aber Schwamm drüber und kommen wir zur nächsten Formation. Und das wäre Elektra, die 1969 durch Peter Mampel-Ludewig gegründet wurden. Mit dabei waren damals auch Bernd Aust, Helmut Srin, Karl-Heinz Ringel und Eckhard Berger. Das Ganze wurde in Dresden entsprechend gegründet und aufgelöst haben sie sich 2015 und zwischendurch haben natürlich die Musiker ja ziemlich gewechselt, aber das hatte nichts zu tun, dass sie immerhin gute Musik gemacht haben. Hier sind sie mit ihrem Titel Nie zuvor.

Ja, ihn habt ihr mit Sicherheit auch erkannt. Peter Maffay mit seinem Titel Wo bist du? 1976 war das. Und er ist ja nicht nur Sänger, er ist Gitarrist, Komponist, Musikproduzent. Und man muss also sagen, zu Beginn seiner Karriere wurde er durch den Schlager bekannt. Danach wechselte er zum Deutschrock und mit 20 Nummer 1 Alben und über 50 Millionen verkauften Tonträger ist er der erfolgreichste Künstler in den deutschen Charts. Mittlerweile 74 Jahre, das sieht man ihm allerdings nicht an. Und wenn man ihn so sieht, über die Bühne laufen mit der Gitarre oder mit dem Mikrofon, das ist schon sehr erstaunlich. Ja, und sie haben einen Titel 1976 gemacht, der da heißt Alt wie ein Baum. Hier sind die Pudis.

Ja, die 70er Jahre und zu The Pudis ist noch zu sagen. Sie sind ja eine deutsche Rockband. Gründungsjahr ist das Jahr 1969. Und bereits zuvor gab es die Pudis in ähnlicher Besetzung, die sogenannten Ur-Pudis. Und die Pudis zählen zu den bekanntesten Rockbands der DDR. Aktiv waren sie bis 2016 und Dieter Birr, Maschine genannt, der ist immer noch unterwegs. Mit dabei waren unter anderem auch Dieter Herdkampf, Peter Mayer, Klaus Schwert, Scharfschwert, genauso Udo Jakob, der schon verstorben ist, Harry Jeske und Günther Voilus. So, jetzt haben wir sie alle und jetzt kommen wir zu Dirk Michaelis und Karussell. Dirk Michaelis ist ja heute als Solosänger immer noch unterwegs. Und sie haben 1987 aus ihrem Album Café Anonym den Titel mit rausgenommen, Als ich fortging.

Ja, deutsch-deutsche Musik hier, ja, im Oldie-Club. Und jetzt haben wir sie hatte mit ihrem Titel Nur geträumt 1982 ihren Durchbruch und mit dem Hit 99 Luftballons und ihrer Band wurde sie 1983 im Zuge der neuen deutschen Welle auch international bekannt. Jetzt wisst ihr es wohl. Es ist Nena, die deutsche Popsängerin, mittlerweile auch schon 63 Jahre jung, geboren im März 1960. So schnell vergeht die Zeit und hier ist sie mit ihren 99 Luftballons.

Und zwar kommen wir zu der Gruppe Spliff, eine deutsche Band, die allerdings nur 5 Jahre Bestand hatte. Und sie gründeten sich 1980, lösten sich 1985 auf. Ihr musikalisches Repertoire verband Rock, Funk und elektronische Musik. Und man muss eins erwähnen, insbesondere die Keyboard-Sounds von Reinhold Heil und später das elektronische Schlagzeug prägten den Klang ihrer Musik. Wie sich das anhört, hören wir jetzt mit ihrem Titel Carbonara. Jetzt gibt's Spaghetti.

Der nächste Song stammt aus dem Jahr 1984 und ihr merkt, wir bleiben jetzt wieder mal in den 80er Jahre und es gibt einen Titel von Dirk Zöllner, der rauskam 1984 mit der DDR-Band Chicorée und heißt da Käfern auf'm Platt. Und diesen Titel habe ich jetzt ebenfalls von Dirk Zöllner, allerdings mit einer anderen Band, und zwar Trio Bravo. Und jetzt hören wir uns mal diesen Titel entsprechend an. Musik.

0: Tauben und Sagen meine Tanten, wie gesagt, waren ihre zwei erfolgreichsten Titel. Und eins ist noch zu erwähnen, die Band wurde in der DDR viermal wegen Verbreitung westlichen Kulturgutes bzw. antisozialistischer Musik verboten. Wir haben sie nicht verboten und wir haben sie uns angehört, ganz genau wie ihn. Und er ist geboren 1950 im Juni und hat mit seiner Band, die Klaus Lage Band, ein Lied gemacht, das ja durch alle Radios, Fernsehen und so weiter ging. 1001 Nacht, und es hat Zoom gemacht, und genau den Titel hören wir uns jetzt an von Klaus Lage.
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Jetzt geht's zu ihr, Katharina. Nina Hagen ist schon bekannte deutsche Sängerin, Songschreiberin, unter anderem auch Schauspielerin und Synchronsprecherin. Sie wird als deutsche Good Mother of Punk bezeichnet und beeinflusste den deutschen New Wave, geboren März 1955 in Ost-Berlin. Und ich bin eigentlich ja stolz auf diese Geschichte. Und zwar, es ist ein Mix bei Moimix, eine Long-Version von Sarah. Und wie sich das anhört, das hören wir jetzt hier von Nina Hagen. Viel Spaß dabei.

So, ja, den Regler sollte man nach oben schieben, dann ist man auch entsprechend zu hören. Also zu dem Titel, da brauche ich eigentlich nicht mehr sehr viel zu sagen. 1982 veröffentlicht, Fehler im System, so hieß das entsprechende Album 2023. Also in diesem Jahr ist das Ganze wieder remastered worden. Und die Genres sind Synthie-Pop, Schlager, Volksmusik, Pop, German Pop. Und das war Major Tom mit Peter Schilling. So, jetzt kommen wir zu Dazu. Ja, es ist nicht nur ein Ausdruck, es ist eine Band aus der DDR. Und jetzt muss ich mal gucken, wo haben wir sie? Hier haben wir sie. Eine deutsche Musikgruppe eigentlich. Sie wurde 1984 gegründet und waren auch nur 5 Jahre entsprechend mit dabei. Also 89 haben sie sich entsprechend wieder aufgelöst. Ihr Album Bist du noch wach? Und den Titel, den wir jetzt hören, der heißt ganz einfach Ich denk an dich.

Das war das Lied für Generationen aus dem Jahr 1973 und das waren noch einmal die Pudis. Jetzt kommen wir zu ihm, Herbert Arthur Wigley Kilmore, und hinten dran kommt der Grönemeyer, deutscher Musiker, aber nicht nur, er ist Produzent, Sänger, Komponist, Texter und auch Schauspieler, und bekannt wurde er dem breiten Publikum durch das Boot 1981, geboren im April 1956, und hier haben wir mit ihm mit seinem Titel Flugzeuge im Bauch.

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Jetzt geht's um Silly, ursprünglich Family Silly, und es ist eine deutsche Rockband, die 1978 in Ost-Berlin gegründet wurde mit der Sängerin Tamara Danz. Und dadurch mit ihr wurden sie eigentlich populär, ihr Genre Rock. Und man muss also dazu sagen, auch die Anna Loos hat bei dieser Band auch schon gesungen. Sie ist ja Ehepartnerin von Jan Josef Liefers. Verheiratet sind die beiden seit 2004. Aber es geht ja jetzt, wie gesagt, um Silly als Band, gegründet 1978. Und den Titel, den wir jetzt hören, das ist das Bataillon d'Amour.

Großen Erfolg hatte die nächsten Band 1978 mit ihrem Titel Am Fenster. Der Titel stammte aus dem Album City und genau das ist die Band, die wir jetzt gleich hören werden. Und sie haben sich 1972 gegründet, sind immer noch unterwegs. 15 Millionen Tonträger waren bislang verkauft und erlangte ihren Durchbruch mit ihrem Titel Am Fenster. Man muss also noch zu dieser Band erwähnen, sie nannten sich anfangs City Rock Band oder City Band Berlin, hatten also mehrere Namen und sie haben mehrere Erfolge gehabt, unter anderem auch den Glastraum aus dem Jahr 1983. Hier ist City.

Weiße Pferde von Georg Franz Schuli, das war sein Spitzname, Danzer, österreichischer Liedermacher und Pionier des Austropops. Und dieser Zuordnung wollte er zeitlebens entgehen, aber er hat es nicht geschafft. Geboren 1946 im Oktober und verstorben im Juni 2007. Und jetzt kommen wir zu Joachim Witt. Wir bleiben noch beim Reiten. Goldener Reiter. Joachim Witt ist ja deutscher Musiker, Schauspieler. Und seine bekanntesten Titel ist dieser Titel, den wir jetzt gleich hören. Und Tritra Drulala. Aus der Zeit der neuen deutschen Welle, geboren im Februar 1949. Die Genres, sind neue deutsche Welle, Industrialrock, Gotikrock, Industrial Metal, Gothic Metal und neue deutsche Härte. So, wer wissen will, was eine neue deutsche Härte ist, die neue deutsche Härte wurde ab Mitte der 90er Jahre einer Gruppe von Bands wie Rammsteins, Ohmb und Eisbrecher bezeichnet, die in ihrer Musik Einflüsse aus dem Groove Metal und aus elektronischer Musik von Bands wie Kraftwerk und Duff und zu einem aufregenden, völlig neuartigen Mix verbanden. So, das zu dieser neue deutsche Härte. Ich habe es also vorher auch nicht gewusst, jetzt weiß ich es. Und jetzt haben wir natürlich auch den Titel aufliegen, Goldener Reiter mit Joachim Witt.

Ja, wir kommen langsam aber sicher zum Ende der heutigen Sendung, aber nichtsdestotrotz haben wir natürlich noch einen Titel zum Abschluss und diesen Titel, den präsentiert euch Heinz Rudolf Erich Arthur Kunze, ganz einfach kurz Heinz Rudolf Kunze, Rocksänger, Schriftsteller, Liedermacher und Musicaltexter und Übersetzer und seinen größten Single-Erfolg hatte er 1985 mit Dein ist mein ganzes Herz und er hat 489 Lieder veröffentlicht und nach einigen eigenen Angaben weitere 5700 Texte geschrieben, wenn ihr das nachlesen wollt. Wikipedia gibt's hier, geboren im November 1956 und verheiratet seit 2009. Ich sage danke fürs Zuhören an dieser Stelle, sage ich tschüss, bye bye, habt eine gute Zeit und macht was mit dem sonnigen Wetter. Und hier ist mit Leib und Seele und ich habe den Titel rausgesucht mit Julian Nigel. Hier sind die beiden, mit Leib und Seele und tschüss, sagt der Bernd. Musik.

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Das Schlusslicht heute, Platz 75, geht an A la carte für den Titel Doctor, Doctor, Help Me Please. Chick mit My Forbidden Lover auf der 74 und E-Rock, letzte Woche hier eingestiegen, heute auf 73 mit Wolkenreise. Und hier ist der erste Neueinsteiger, wie gesagt von Zweien heute. Von 0 auf die 72, die neue Single von Genghis Khan, Hachi, Halef, Oma. Na dann, Gesundheit. It's new.

Eine Erfolgsgeschichte, die Band Genghis Khan, Neueinsteiger 1 auf Position 72, Haji Halef Omar. Chili mit dem Titel Come to LA, letzte Woche hier eingestiegen, heute auf 71 und ich spiele jetzt die Position 70. Letzte Woche nicht in der Liste, das heißt also heute wieder eingestiegen. Insgesamt in der 12. Woche dabei, das ist Amanda Lear und der Titel heißt Fabulous Lover, Lover Me.

0: So, jetzt sage ich den Titel noch einmal korrekt ab, nachdem ich ihn falsch angesagt habe. Fabulous Lover, Love Me. Wiedereinsteiger auf Position 70, das war Amanda Leah. Schachmatt von Roland Kaiser, die 69 und Living on an Island mit Status Quo, die 68. Show Ready Ready mit Remember Then, die 67 und Peter Alexander und Manchmal weinst du sicher ein paar Tränen, die 66. Supertramp mit dem Breakfast in America auf 65 und Mary Rose auf 64. Ich werd gehen heute Nacht. So, und jetzt kommen wir zur Position 63 und schon zu diesem hier.
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0: Neueinsteiger Nummer 2 ist heute bereits der Top-Einsteiger der Woche zu finden bei Platz 63. Unter Verwendung des Samples von Chicks Good Times. Hier ist die Sugar Hill Gang. 0 auf 63 mit Rapper's Delight.

Top-Einsteiger der Woche, Position 63, die Sugar Hill Gang und Rapper's Delight. Genghis Khan mit Moskau auf der 62 und Bright Eyes mit Art Garfunkel die 61. Jack Goldbird alias Drafi Deutsche mit Can I Reach You auf der 60 und Woody Woo mit Aber die 59. Cloud mit Under Fire die 58, Ich denk noch oft an Marianne von Waterloo und Robinson die 57 und Blondie mit Dreaming auf der 56. Peter Kent, It's a Real Good Feeling, ja das ist es, Position 55. Blondie mit Union City Blue die 54 und Bernhard Brink, Ich wär so gern wie du auf 53. On Broadway mit Bogart die 52 und No More Tears mit Donna Summer und Barbara Streisand die 51. Oh, What a Night oder What a Night von Cloud, die 50 und Wolfgang Petri mit Wenn ich geh, die 49. Was haben wir denn jetzt? Ich glaube, ich habe hier eine Flaschenpost mit einer ganz bestimmten Nachricht. Hier ist nämlich ein Aufsteiger von 60 auf die 48, The Police und Message in a Bottle.

Um 12 Plätze verbessert von der 60 auf die 48 The Police und Message in a Bottle. Andrea Jürgens mit Eine Rose für dich, die Position 47, und hier ist der nächste Aufsteiger um 13 Plätze verbessert. Von der 59 auf die 46 Exile on the part of me that needs you most.

The Part of Me That Needs You Most. Aufsteiger von der 59 auf die 46 und das war die Band Exile. Amy Stewart mit Jealousy, die Position 45 und Umberto Tozzi mit Gloria auf der 44. AC/DC mit Highway to Hell, die 43 und Carrie von Cliff Richard auf der 42. Dirty Livin' mit Kiss, die 41 und Peter Maffay, So bist du, immer noch dabei, 38 Wochen schon, in dieser Woche auf Position 40. Hier kommt der nächste Aufsteiger, jetzt hatten wir Police mit 12 Plätzen rauf, dann Exile mit 13 Plätzen und die nächste Band ist 14 Plätze rauf. 1977 bereits veröffentlicht, aber die Studioversion war damals kein Erfolg. Aber da gab es dann ein Konzert in Japan und einen Live-Mitschnitt. Und seitdem geht das Werk durch die Decke. Jetzt auch in Deutschland. Von 53 auf die 39, Cheap Trick mit I Want You to Want Me live.

Cheap Trick mit der Live-Version von I Want You to Want Me von 53 rauf auf die 39. Die Boomtown Rats mit I Don't Like Mondays auf der 38 und Lou and the Hollywood Bananas auf der 37 mit Kingston, Kingston. Hier ist der nächste Aufsteiger von 57 auf die 36, die Band Loof aus den Niederlanden. Loof ist übrigens in der Seemannssprache die Seite eines Schiffes, die dem Wind zugekehrt ist. Das aber ist eine andere Sache. Hier ist der Titel Ooh, Yes, I Do.

Rauf auf die 36 in dieser Woche, Louvre mit Ooh Yes I Do. Peter Maffay ist nochmal dabei auf der 35, der Titel Du hattest keine Tränen mehr. Und Racy mit Boy Oh Boy, die 34. Und hier läuft schon der nächste Aufsteiger, 10 Plätze rauf. Von 43 auf die 33, Dr. Hook und Better Love Next Time.

Better Love Next Time. Dr. Hook, aufgestiegen heute in der Top 75 auf Platz 33. So, jetzt gibt's einiges zu lesen, als dann auf. Status Quo mit Whatever You Want, die 32 und Frank Duval mit dem Todesengel auf der 31. Tu sei l'unica donna per me mit Alan Sorrenti auf der 30 und I Was Made for Loving You mit Kiss die 29. ELO mit Don't Bring Me Down, die 28 und Elute, deutsche Version mit Michael Holm auf der 27. Schwarzes Gold, Peter Maffay, die 6 und nicht Peter Maffay, Peter Alexander auf der 26 und Such a Night von Racy, die Position 25. Al Hudson und die Partners auf Position 24 mit You Can Do It. Dr. Hook nochmal, When You're in Love with a Beautiful Woman, die 23 und Michael Jackson, Don't Stop Till You Get Enough, die 22. Manuel und Pony, das Lied von Manuel, die 21, Boney M, Elute, das Original auf 20 und ELO mit Confusion auf der 19. Nick Straker Band, A Walk in the Park, die 18 und die Orlando River Sound Band auf 17 mit Indian Reservation, war ja letzte Woche der Top-Einsteiger. Crazy Little Thing Called Love mit Queen, die 16 und B.A. Robertson mit Bang Bang, die 15. Fleetwood Mac und Tusk, die 14 und Susie Quadros, She's in Love with You, die 13. Und hier ist der nächste Aufsteiger von 26 auf die 12, die Zaragoza Band und Zabadak,

Die Zaragoza-Band kam aber gar nicht aus Zaragoza, sondern aus München. Sabadak von 26 auf die 12. Abgestürzt von da auf die 11, aber mit Gimme Gimme Gimme, A Man After Midnight, und hier sind zwei Aufsteiger noch im Block. Zunächst von 15 auf die 10 Smokey, Babe It's Up To You, und von 12 auf die 9 Alan Parsons Project mit Lucifer.

Ein wirklich cooles Instrumental, das da Erfolg hat derzeit. Von 12 auf die 9, Alan Parsons Project und Lucifer. Art Carpendale mit Nachts, wenn alles schläft auf der 8, I'm Born Again mit Boney M die 7 und I Have a Dream von ABBA runter auf die 6.

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1: Wir sind im Spitzenfeld dieser Top 75, die insgesamt zweite Top 75, die ermittelt wurde. In den 70ern war es ja eine Top 50, jetzt also zum zweiten Mal eine Top 75. Auf der 5 unverändert Cliff Richard mit We Don't Talk Anymore. Und hier sind jetzt noch zwei Aufsteiger und das innerhalb der Top 5. Von 10 auf die 4 die Goombay Dance Band mit Son of Jamaica und dann der Top-Aufsteiger der Woche. Von 39 auf die 3, da drängt wohl jemand nach oben. Pink Floyd und Another Brick in the Wall.
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0: Da drängen wirklich einige Titel massiv nach oben. Zwei Aufsteiger von 10 auf die 4, die Goombay Dance Band Son of Jamaica und gerade noch Pink Floyd mit Another Brick in the Wall von 39 auf die 3. Ja, das würde mich ja selber interessieren, ob es an der Spitze dann irgendwie eine Veränderung gibt, denn heute gibt es keine. Das heißt, die Buggles sind weiterhin auf Platz 2 mit Video Killed the Radio Star und Position 1 bereits in der 13. Woche dabei und unverändert stabil. Tom Pace mit der Titelmusik aus dem Film Der Mann in den Bergen. Mit dem Titel Maybe, also immer noch auf der 1. Vielleicht mache ich wirklich noch die nächste Top 75. Das wäre dann die Ausgabe vom, was haben wir dann, 16. Januar, ja? Weil es mich selber interessiert, wie das da oben jetzt weitergeht. Ob die Buggles es schaffen, ob Pink Floyd es schaffen oder die Goombay Dance Band. Mal abwarten. Für heute war es das, die Top 75. Ausstrahlungsdatum, wenn es so gewesen wäre, ja, am 9. Januar 1980. Es gab 2 Neueinsteiger, es gab einen Wiedereinsteiger und jede Menge interessanter Aufsteiger. Und jetzt noch die Position 1 in voller Länge. Am Mikro war der Marc. Ich wünsche eine schöne Zeit. Bleibt gesund und bis zum nächsten Mal. Ich sage ciao. Und hier ist der Tom Pace und Maybe die 1.
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Wir schreiben Freitag, den 7. August 2026 und alles neu macht der August bei uns hier beim OKSA, jedenfalls bei OKSA aktuell. Eine sommerliche Ausgabe steht bevor, die Ausgabe 203 und ab heute klingt OKSA aktuell so.

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1: Jawohl, wir haben uns rund erneuert, was die Unterleger betrifft. Ja, die Musikunterleger jedenfalls. Also ich habe hier keinen neuen Teppich im Büro oder im Studio, da müsst ihr euch keine Sorgen machen. Sondern es gibt neue Instrumentals, die drunter liegen unter den Moderationen. Und ab heute, ab der Ausgabe 203, klingt das so. Ich wünsche viel Spaß bei dieser Ausgabe, die ansonsten natürlich gleich bleibt. Eure Musikwünsche stehen im Vordergrund, das heißt, wir rufen immer auf, schickt uns eure Musikwünsche und das macht ihr fleißig. Und ich kann das Ganze präsentieren am Freitagabend ab 18 Uhr in unregelmäßigen Abständen. So, man hört schon hier, Frank Duval hat übrigens den Zuschlag bekommen für die neue Themamusik. Ja, ist für mich auch spannend, wenn hier die neuen Musiken drunter liegen. Ansonsten aber, wie gesagt, alles beim Alten. Es gibt einen Hörer oder eine Hörerin, in diesem Falle heute einen Hörer, der 3 Musikwünsche gewinnt pro Sendung. Und es gibt neue Musik aus dem Saarland, es gibt das Geburtstagskind des Tages und ich präsentiere auch die Umfrageergebnisse aus den letzten Wochen. Also wieder eine pickepackevolle Sendung heute am 7. August. Ich freue mich drauf, ich hoffe, ihr auch. Wir starten sofort und zwar gleich mit einer eigenen Ansage. Der Jüngste in der Sendung kommt schon gleich als Erstes nach Man at Work und It's a Mistake. Nein, es ist kein Fehler, wenn ihr hier den Okasa eingeschaltet habt am Freitagabend. Viel Spaß!

Hallo Marc und hallo Fans. Hier ist Elia und komme aus dem Urlaub Bella Italia. Ich wünsche mir von der italienischen Popgruppe Eiffel 65 das Lied Blue the Body für meine Freundinnen Ella und Alina. 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

Ja, das hat schon irgendwie Tradition hier bei Okasa aktuell. Die Kleinsten machen Ansagen wie die Größten. Das ist einfach wunderbar. Liebe Grüße an Elia. Und das war sein Musikwunsch, Eiffel 65. Und natürlich geht Elia auch in den Lostopf. Natürlich der Name auf einem Blatt Papier, auf einem kleinen Stück. Und vielleicht gewinnt Elia die drei Musikwünsche für die nächste Ausgabe, für die Ausgabe 204. Und ihr könnt euch alles wünschen. Das kann man hier gar nicht oft genug sagen. Egal, was ihr euch wünscht, es wird hier erfüllt. Wir spielen alles bei Okasa aktuell. Der Weg ins Glück, so möchte ich sagen, das ist die E-Mail-Adresse okasa@gmx.de. So, die Ausgabe heute hat wieder unheimlich viel zu bieten. Gleich geht die Leitung, obwohl das muss ich nicht sagen, weil das kommt ja dann gleich. Aber zuvor, da muss ich jetzt mal Andi aus Ulm loben. Und zwar in der Tat. Andi macht ja wirklich in jeder Sendung mit. Erstmal vielen Dank dafür. Wir haben einige Stammhörer, die immer dabei sind. Und Andi ist beim Einreichen der Wünsche eher so am Schluss dabei. Ja, so mittwochs erwarte ich dann immer seinen Musikwunsch. Aber in dieser Woche war er ganz flott. Ja, und deswegen wird er jetzt gelobt und sein Musikwunsch kommt jetzt auch schon. Ihr hört es schon im Hintergrund. Ja, für Andi. Liebe Grüße. Hier kommen Tour Was mit dem Titel Blue Night Shadow. Ein 80er Klassiker.

0: Hallo, lieber Marc. Hier ist Nunzia. Ich bin wieder aus Italien zurück und habe einen besonderen Lied, einen besonderen Moment mitgebracht. Das war ein Abend am Meer, an dem ich meine Nichte Beatrice zugehört hat, wie sie gesungen hat, das Lied Filo Rosso, das auf Deutsch heißt Rote Faden. Dieses Lied also steht für mich wie den roten Faden, der uns verbindet, auch wenn wir weit voneinander entfernt wohnen. Ich wünsche mir gerne das Lied und danke dir. Viel Spaß beim Zuhören. Ciao.
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1: Genau diesen Sender hört ihr und am Freitagabend ab 18 Uhr gibt es eure Wunsch-Hits in der Sendung Okasa aktuell mindestens einmal im Monat. Heute auch am 7. August. Das war gerade der Musikwunsch für Nunzia, die zuletzt übrigens auch Geburtstag hatte. Also auch an dieser Stelle noch einmal herzlichen Glückwunsch. Wir haben heute einige Geburtstagskinder, die so in den letzten Wochen hatten. Ja, und das wird natürlich auch Thema sein hier in der Sendung. Ich erfülle gleich den Musikwunsch für unseren Hörer, der 3 Musikwünsche gewonnen hat. Da kommen wir aber gleich zu. Zunächst aber der Musikwunsch für Marc Breitinger. Er möchte gerne einen, ja, wie er findet, passenden Song von Reinhard May im Moment hören. Der Titel heißt Das Narrenschiff. Hören wir gleich. Aber zuvor, also bitte jetzt nicht verwechseln, ihr hört nicht die Traumzeit mit Kollege Erhard Pizzius, sondern ihr hört einen Wunschhit für Sören. Er wünscht sich nämlich von Percy Faith and his Orchestra den Titel Theme from a Summer Place. Ein wunderbares Stück Musik aus den 60er Jahren, damals Nummer 1 gewesen in den USA. Und viele werden den Titel natürlich kennen als Titelmusik der Traumzeit, die übrigens auch heute Abend kommt, ja, Freitagabend und öfters am Freitagabend, beziehungsweise im Abendprogramm des OKSA, die Traumzeit mit Erhard Pizzius. Also, für Sören, hier ist Percy Faith.

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Und ich bin dankbar, dass ich diesen Preis bekommen habe, weil ich bin in einer Zeit im Moment im stillen Kämmerlein und ich schreibe und da fehlt es an Beifall. 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Und dann ist es gut, wenn man einmal für einen Abend ausbüchsen kann und dann so ein schönes Stück mit nach Hause nehmen kann. 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

wunderbar. Und es ist natürlich sehr Reinhard May-like. Aus dem Jahre 1997, auch heute noch sehr, sehr aktuell. Mit spitzer Zunge spricht er da einfach Sachen an in seinem Narrenschiff. Das war Reinhard May, der Musikwunsch für Marc. So, Okasa aktuell, wie gesagt, alle wandern in den Lostopf. Das heißt, ihr müsst hier keine Quizfragen beantworten oder nicht irgendwas vorsingen, sondern wenn ihr euch einen Musikwunsch bestellt, dann habt ihr automatisch die Chance auf 3 Musikwünsche. Und in dieser Woche hat gewonnen Andi. Jawohl, die Andis sind gut vertreten. Vorhin schon Andi aus Ulm. Und jetzt also unser Gewinner Andi. Und er schreibt, wo habe ich jetzt, jetzt ist das Ganze wieder zugegangen. Ich muss es wieder aufmachen. Ja, hier ist es. Hallo Marc. Vielen Dank für dein oder mein Losglück. Die 3 Wünsche in der tollsten OKSA-Sendung der Welt verwende ich natürlich für was Rockiges. PS, danke für das Kompliment. Als erstes wünsche ich mir von Rise Against das Lied Satellite. Ich höre es, wenn ich mich mal wieder daran erinnern muss, dass man den Wert mancher Dinge erst merkt, wenn man gewisse Grenzen überschritten hat. Als nächstes habe ich mir von Rose Tattoo von den Dropkick Murphys ausgesucht. Familie ist für die Ewigkeit und wie ein Tattoo. Tut mal weh, aber irgendwie trifft man seinen Namen doch mit Stolz. Und zu guter Letzt möchte ich mir ein Lied wünschen, das mich an meine Frau erinnert, von Danko Jones, My Little R&R. Ich hoffe, das war jetzt richtig, R&R. Ich muss mal schauen, wie der das gleich singt. Und er schreibt weiter, auch wenn mich mein Beruf sehr viel fordert, du stärkst mir immer den Rücken. Du bist mein Rock'n'Roll. Ich liebe dich. Vielen Dank und jetzt hoch die Pommesgabeln. Hier kommt der Dreierpack für Andi. 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
1: Genau diesen Sender hört ihr und das war der Gewinn-Dreierpack für Andi. Nochmals herzlichen Glückwunsch und wir bleiben bei den Glückwünschen.
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1: Jawohl, immer dabei hier bei OKSA aktuell das Geburtstagskind des Tages. Und heute am 7. August, da gratulieren wir Jackie O'Sullivan zum 66. Geburtstag. Herzlichen Glückwunsch, liebe Jackie. Und jetzt denkt ihr, wen hat er sich denn da schon wieder ausgesucht? Wer ist denn Jackie O'Sullivan? Ich kann sagen, seit Mitte der 90er eine bekannte Yoga-Lehrerin. Ja, aber sie wurde natürlich bekannt als Mitglied der Band Bananarama. Nicht bei der Gründungsformation dabei, aber nach einigen Umbesetzungen stieg sie 1988 in die Band ein. Sie hatten viele Hits auch in dieser Ära noch und 1991 wieder aus. Und genau aus diesem Zeitraum habe ich mir jetzt auch einen Song ausgesucht von Bananarama anlässlich des Geburtstags von Jackie O'Sullivan, nämlich den Titel Preacher Man. Läuft heute auch mal wieder im Radio. Also Happy Birthday an die gute Jackie. Und anschließend gibt es Musik aus den USA von Walk the Moon und zwar Shut Up and Dance. Und das ist ein Musikwunsch für Gabi.

Walk the Moon hier bei Okasa aktuell. Die Wunschsendung, in der alles gespielt wird. Ihr müsst nur eine E-Mail einreichen unter okasa@gmx.de und schon läuft euer Musikwunsch in der nächsten Sendung hier bei Okasa aktuell. So, Freitag, der 7. August. Ich habe ja schon gesagt, einige Geburtstage heute, einige in der Vergangenheit, zum Beispiel auch von Anna. Und wir erfüllen für Anna einen Musikwunsch. Den sagt sie uns gleich aber selber an. Da geht's übrigens schon in die Richtung Saarland-Ecke, das sei verraten. Aber zuvor, da gibt es den Musikwunsch für Andreas. Schon wieder ein Andreas. Die sind heute super vertreten. Jetzt geht es um Andreas Reiter aus Schwarzenholz. Er grüßt alle seine Freunde und wünscht sich einen ganz besonderen Titel von Roy Bianco und den Abruzzanti Boys. Die werden übrigens oft gewünscht hier in der Sendung. Ja, das fällt mir gerade so auf. Der Titel heißt natürlich Bella Napoli.

Hallo ihr Lieben, ich wünsche mir das Lied Feuerfest von Laura Di Natale und hoffe, dass es euch genauso gut gefällt wie mir. Viel Spaß!

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0: Laura Di Natali aus dem Saarland mit ihrer aktuellen Single Feuerfest. Übrigens mit einem super kleinen familiären Konzert zuletzt in Blies-Ransbach. Also da war ich vor Ort und das war wirklich super. Kam toll rüber, Laura Di Natali.
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0: So, auch heute werden die Umfragen aus den letzten Wochen beleuchtet und aufgearbeitet und die muss ich jetzt in dieser Woche splitten, denn sonst müsste ich jetzt 4 Titel am Stück spielen. Ja, und deswegen gibt's jetzt erstmal die Umfrage vom 10. Juli. Da war es auch schon so heiß wie jetzt in dieser Woche. Ja, also es war ja wirklich wieder super heiß in dieser Woche. Und die UDW damals war das Thema Hot. Ja, also nur Songs, die das Thema heiß oder hot im Titel hatten. Und ihr habt wie folgt abgestimmt und es war sehr spannend. Außer am Schluss. Schlusslicht war nämlich mit nur 1% Nelly mit dem Titel Hot in Here. Dann gibt es zweimal den dritten Platz mit 21%, Donna Summer mit Hot Stuff und Moti Special mit Cold Days Hot Nights. Und vorne war es ganz knapp, nur eine Stimme Unterschied und deshalb spiele ich jetzt beide Songs. Platz 2, Billy Idol mit Hot in the City mit 28% und eine Stimme mehr und das bedeutet 29% für den ersten Platz. Und das war die Münchner Freiheit mit dem Titel So heiß. Das war also die UDW Teil 1 und später gibt es auch noch die anderen beiden Umfragen. Jetzt aber erst Billy Idol und die Münchner Freiheit.

0: Das waren die Spitzenreiter bei der Umfrage zum Thema Hot. Einmal Hot in the City von Billy Idol und dann die Münchner Freiheit mit So heiß. Und es wird noch zwei weitere Umfragen geben. Einmal zum Thema Cold. Ja, da hat es etwas abgekühlt in der Woche. Das war ja schon etwas her. Und da gab es dann Titel mit dem Thema Cold zur Auswahl. Wer da gewonnen hat, das hören wir dann auch noch im Verlauf der Sendung. Und dann vor einer Woche gingen die 25-jährigen Hits ins Rennen. Auch da kommt noch die Auflösung. Habt ihr einen Musikwunsch? Ich kann es nicht oft genug sagen. Dann mailt an okasa@gmx.de und euer Musikwunsch läuft dann in der nächsten Sendung. Wie zum Beispiel jetzt Gabriele und Patrick. Die sind ja beide immer dabei, auch absolute Stammhörer. Normalerweise spiele ich die Titel immer nacheinander. Ja, das hätten sie gerne so. Aber aus Abwechslungsgründen habe ich das heute etwas gesplittet, weil sie sich beide den gleichen Interpreten wünschen. Nämlich Michael Holm, der am 29. Juli Geburtstag hatte und 83 Jahre alt wurde. Er heißt ja Lothar Bernhard Walter. Und jetzt spiele ich zunächst mal den Musikwunsch für Patrick. Und zwar von Michael Holm den Titel Halte fest, den der dich liebt. Und anschließend gibt es bereits einen anderen Patrick mit eigener Ansage.
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Hallo Marc, hier ist der Patrick Grund aus Humes. Heute wünsche ich mir das Lied von Real Life Sad Bean Angel und grüße alle, die ich kenne. Euch ein schönes Wochenende.

Ein Riesenerfolg weltweit, unter anderem auch Platz 1 gewesen in der deutschen Top 75, damals Real Life mit dem Titel Send Me an Angel. Heute an diesem ja erneut sehr sommerlichen Freitagabend im offenen Kanal Saarland. Die Sendung heißt Okasa aktuell und wer seinen Musikwunsch heute verpasst hat oder ihn gerne nochmal hören möchte, morgen früh ab 10 Uhr gibt's die Wiederholung wie immer am Samstagmorgen bis 13 Uhr. Und heute gibt's auch noch viel, ab 21 Uhr die Area 51 mit Oliver Köhler-Wolf. Heute das Thema One Hit Wonder. Ja, das ist ja auch mal eine schöne Sache. Also Gruppen, die wirklich nur einen Hit hatten und ansonsten wieder in der Versenkung verschwunden sind. Also das ist das Thema ab 21 Uhr und ab 23 Uhr heute noch 2 Stunden lang die Traumzeit, wo wir vorhin ja die Titelmusik gehört haben, ja als Wunsch. Und ab 23 Uhr ist es soweit. Traumzeit mit Erhard Pizzius. So, 2 Titel noch, dann erfülle ich den Musikwunsch für Gabriele. Auch dann geht's wieder um das Thema Michael Holm. Aber zuvor gibt es Anna Elisa und Vanessa. Das muss ich gar nicht vorlesen. Das hören wir ja gleich selber mit einer eigenen Ansage. Und zuvor, jetzt bin ich etwas wieder durcheinander gekommen, gibt es Lucia. Sie schreibt, lieber Marc und liebe Okasa-Fans, hier ist wieder mal eure Lucia. Heute wünsche ich mir ein Lied, das im Moment zu meinem Leben passt und das würde ich mir als Italienerin auch mal für die steifen Deutschen wünschen. Bitte spiel Dernière Danse von Indila. Bei diesem Lied muss nämlich mein Mann alles stehen und liegen lassen und mit mir tanzen. Und jetzt an alle, tanzt! Auf geht's, Radio laut und hier ist Indila.

0: liebe Okasa-Hörer, wir sind Anna
1: und Vanessa. Ganz liebe Grüße aus Kroatien.
0: Wir wünschen uns heute das Lied American Girls von Harry Styles. Das hören wir gerade ganz oft im Urlaub, deswegen wünschen wir uns das auch im Radio. Ganz liebe Grüße auch an dich, Marc, und bis bald.

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2: Genau diesen Sender hört ihr heute am Freitagabend. Das war Musik von The Fears, der Titel Crazy Shot in the Dark. Ja, kein Musikwunsch. Wie hat sich der Titel denn jetzt hier irgendwie reingemogelt in die Playliste? Keine Ahnung, wie sowas passieren könnte. Hier ist Okasa aktuell fast live aus dem Studio hier am Staden. Und ich hatte jetzt gerade einen Überraschungsgast im Studio. Ja, da habe ich mich aber nicht drüber gefreut. Ja, 8 Beine und einen viel zu dicken Körper und ist hier so gerade fast über den Laptop hier gewandert. Hab ich jetzt mal freundlicherweise hinaus komplimentiert. Ja, aber lebt noch die gute Spinne. Also keine Bange. Ja, ich bin ja tierlieb. So, jetzt geht's um, ja, endlich der Musikwunsch für Gabriele. Der liegt hier auf Halde und wird jetzt endlich erfüllt. Und zwar kommt nochmal Michael Holm. Und der Titel heißt Nachts scheint die Sonne. Kommt gleich, aber zuvor der Musikwunsch für Thomas. Er war sehr begeistert vom Michael Jackson Film. Ja, hat sich seitdem wieder in ein Michael Jackson Fieber hineingesteigert und war sehr begeistert und hat praktisch neu entdeckt, wie er schreibt, den Titel Human Nature von Michael Jackson. Und genau das ist sein Musikwunsch.

Ja, da wurde er heute gleich zweimal gewünscht, anlässlich des 83. Geburtstags, den er am 29. Juli feiert. Michael Holm. So, wir schauen gleich mal noch auf die Umfrage der Woche. Da ist ja noch einiges übrig geblieben und aufzuarbeiten. Das in zwei Titeln, aber jetzt gibt's zunächst gleich eine Ansage aus Frankreich. Und zuvor aber der Musikwunsch, da muss ich etwas ausholen. Und zwar gab's in der letzten Sendung wirklich nette Grüße von Hartmut. Ja, er hat seine Frau gegrüßt, die hat einen Hochzeitstag und er hat wirklich eine schöne Ansage gemacht und sich einen Titel gewünscht. Und nun hat seine Gattin, nämlich Gisela, sich gemeldet bei uns und hat ebenfalls mir geschrieben. Sie hat sich nämlich sehr gefreut, sie war auch sehr gerührt über die Nachricht von Hartmut und sie hat sich jetzt noch einen Titel bestellt, ebenfalls, ja. Findet sich cool übrigens, dass man hier alles sich wünschen kann. So, und jetzt, lieber Hartmut, anhand dieses Titels, der von Gisela gewünscht worden ist, würde ich sagen, also deine Kommunikation mit Gisela, die ist noch ausbaufähig, so würde ich das jetzt sagen. Also, mir fällt mir dazu jetzt nicht ein, denn Gisela wünscht sich den Titel, den jetzt ihr gleich hört, von den Pet Shop Boys. You only tell me you love me when you're drunk. Na dann.

Hi Marc, hier ist wieder Christoph aus Frankreich. Also für die nächste Sendung habe ich mal was Spezielles ausgedacht. Diesmal kommt es von einem ungarischen Sänger, der dort seit 20 Jahren sehr bekannt ist. Ich habe nur seit kurzem entdeckt und es handelt sich um seine neue Single Sorry Not Sorry in einem sauligen Stil, der mir immer richtig gut gefällt. Ich hoffe, er wird allen auch gefallen und gutes Hören und gute Sendung, lieber Marc. Tschüss.

Die Umfragen aus den letzten Wochen Teil 2. Ja, und das kann natürlich immer sein, wenn so viel Abstand ist zwischen den Sendungen, dass es mehrere Umfragen gibt. Ja, das ist nicht wie früher, als die Sendung wöchentlich kam und da gab es eine Umfrage der Woche in der Sendung, sondern es gibt ja freitagsabends ab 21.30 Uhr immer eine neue und das wird dann alles gesammelt bis zur nächsten Sendung. In dieser Woche war es ja sehr heiß, auch wieder vor allem im Saarland, jetzt hier Montag, Dienstag, ätzende Temperaturen, so sage ich es mal, aber es hat jetzt auch wieder etwas abgekühlt und das war auch vor ein paar Wochen so, ja, da war es für ein paar Tage zumindest etwas kühler und die Umfrage hieß dann UDW Cold und folgende kalte Titel, also die mit Cold im Titel, waren zur Auswahl und ihr habt wie folgt abgestimmt und das war ein wirklich glasklares Ergebnis, das hat man selten, aber der Reihe nach Platz 4 für Mature, Cold Cold Heart und Katy Perry Hot and Cold, jeweils 8%. Platz 3 für die Communards, So Cold the Night, 14%. Und Platz 2 für Culture Candela, Eiskalt, 17%. Und Spitzenreiter mit 53% der Stimmen. 30 Leute haben abgestimmt. Für Foreigner läuft gleich der absolute Sieger Cold as Ice. Und anschließend noch die Umfrage aus der letzten Woche. Da ging es um die 25-jährigen Hits. Und da ist gelandet auf Platz 5 Schiller und Heppner mit Dream of You. Platz 4 die Hermes House Band Country Roads. Platz 3 für Jennifer Lopez und Ain't It Funny. Und die ersten beiden Plätze waren wieder nur eine Stimme auseinander. Laufen deswegen dann auch beide. Zum einen Shaggy mit dem Titel Angel und Safri Duo mit Samba Daggio. Ja, aber zunächst, wie gesagt, Foreigner. Sehr guter Gewinner. Girls,

Angel von Shaggy gewünscht hier bei Okasa aktuell, beziehungsweise abgestimmt wurde dafür bei der Umfrage der Woche. Übrigens die neueste, was haben wir jetzt? Es ist schon nach 20 Uhr, wir gehen jetzt schon in die dritte Stunde unserer Sendung. Und das heißt auch, es ist nicht mehr so lang bis zur aktuellen Umfrage der Woche. Wie immer ab 21.30 Uhr könnt ihr abstimmen. So, die Leitung geht übrigens gleich in die Toskana, aber zuvor habe ich eine wunderbare Nachricht bekommen von Antonia. Sie hatte übrigens am Dienstag Geburtstag, ja, da wurde schon gratuliert, aber ich sage auch jetzt nochmal herzlichen Glückwunsch, liebe Antonia, zum Geburtstag nachträglich. Und jetzt gibt's als kleines Geschenk noch einen Musikwunsch. Und was hat sie sich gewünscht mit einem wunderbaren Text dazu? Das lese ich jetzt mal vor. Immer wenn dich gibt's nur einmal für mich erklingt, werden all die wunderschönen Momente wieder lebendig. Es erinnert mich daran, wie einzigartig du für mich bist. Manche Lieder erzählen Geschichten, aber dieses eine erzählt unsere. Schön, dass es dich gibt, schreibt Antonia. Eine wunderbare Liebeserklärung. Und hier kommt das Original aus den 60ern von den Nielsen Brothers.

Hallo Marc, wünsche alle Zuhörer ein schönes Wochenende mit dieses Lied von Amedeo Minghi und Mieta, Vattene Amore. Und bin die Rita aus der Toskana und wünsche allen einen sehr schönen sonnigen Wochenende. Ciao!

Der Freitag im offenen Kanal Saarland mit schöner Musik aus Italien. Gewünscht von Rita aus der Toskana. Vielen Dank, liebe Rita. Wenn viele sich jetzt wundern, was ist denn überhaupt mit der Saarland-Ecke? Warum dauert das heute so lang? Das hat nämlich einen ganz bestimmten Grund, denn ich warte noch auf was. Ja, also ich gehe davon aus, dass hier minütlich etwas eintrudelt und dann wird das sofort verbaut und in die Sendung integriert. Ja, aber das kommt jetzt noch. Ansonsten kommt dann der Titel gleich einfach so. Ja, da sind wir flexibel. Also wartet mal ab, wie das Ganze hier noch verläuft in der Sendung. Ich mache jetzt aber eine Rita-Runde gerade draus, ja, bei der nächsten Musikrunde, denn wir hatten jetzt die Rita aus der Toskana und dann passt natürlich auch unsere andere Stammhörerin Rita Balzert dazu. Und sie wünscht sich wirklich eine sehr interessante Kombination, wie ich finde. Bülent Ceylan und Doro Pesch haben etwas gemeinsam aufgenommen, ganz aktuell. Und der Titel heißt Wolfsherz. Das hören wir jetzt. Und anschließend, da geht es um eine Künstlerin, die leider kürzlich verstorben ist.

Hallo lieber Marc, hier ist der Jens. Die Sommerferien neigen sich dem Ende entgegen und deine Sendung startet wieder. Genauso startet auch die zweite Bundesliga und nächste Woche haben wir auch unseren Manager-Auftakt und einiges ist passiert in den vergangenen Wochen und ich wünsche mir aus gegebenem Anlass von Bonnie Tyler Total Eclipse of the Heart und grüße all meine lieben Manager-Kollegen und freue mich schon ganz doll auf den Manager-Auftakt und natürlich auf die Zweitligasaison und hoffe natürlich auf den Aufstieg des FCK. Mach's gut, liebe Grüße, tschüss.

aktuell. Leider verstorben am 8. Juli 2026, also vor ziemlich genau einem Monat, Bonnie Tyler im Alter von 75 Jahren. Übrigens, dieses eben gehörte Total Eclipse of the Heart hat wieder den Einstieg geschafft in die deutschen Singlecharts. Ja, leider aus traurigem Anlass. So, die Saarland-Ecke kommt in genau einem Titel, aber zuvor der Musikwunsch für Thea, die in Washington ist. Liebe Grüße in die USA, ja, wo die Leute überall hören. Das ist ja Wahnsinn. Vorhin schon Kroatien, dann andere sind auch noch in Urlaub. Also ich finde das fantastisch. Und hier der Musikwunsch für Thea. Sie wünscht sich nämlich ein interessantes Duett von Sam Fender und Olivia Dean. Der Titel heißt Rain Me In. 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

Die Saarlandecke. Auch die Saarlandecke mit neuer Musik heute in der Ausgabe 203 am 7. August. Und die Saarlandecke ist heute auch etwas anders, denn es gibt heute mal keine O-Töne. Es geht aber um wirklich verschiedene Bands aus dem Saarland, die auch sehr interessant sind. Und da habe ich zum Beispiel eine Pressemitteilung bekommen zu der folgenden Band. Und es geht nämlich jetzt um Gone. Und das lese ich jetzt zunächst mal vor. Manchmal läuft nicht alles nach Plan und genau das mussten auch Gone erfahren. Nach einem vielversprechenden Start im Jahr 2020 mit verschiedenen guten Singles, die über 350.000 Spotify-Streams erreicht haben, kam dann leider die Corona-Pandemie und diese hat die junge Band ausgebremst. Statt den Kopf hängen zu lassen, nutzten Gone die ungeplante Pause sinnvoll. Die Besetzung wurde verändert, musikalische Ideen weiterentwickelt und Schritt für Schritt entstand der Sound, mit dem sich die Jungs heute wirklich identifizieren. Und zwar zwischen Modern Metalcore und Post-Hardcore. Aktuell gehören Sänger Daniel, die Gitarristen Julian und Jörg sowie Schlagzeuger Ilia zur Band. Die neue Single Misery widmen sich Gone den Momenten, in denen eine Beziehung nicht mit einem Knall endet, sondern Stück für Stück auseinanderfällt. Der Song erzählt von einem Menschen, der immer wieder versucht zu helfen, dabei aber zusehen muss, wie sich sein Gegenüber immer weiter in Lügen, Neid und Selbstzerstörung verliert. Na, dann hören wir doch mal rein in diese neue Single von der Band Gone, der Titel Misery. Und anschließend gibt es die brandneue Single der Feel Good MacLeods, jawohl, unsere Celtic Boys aus dem Saarland. Die hatten übrigens im letzten Jahr 2025 ihr größten Act gespielt. Ja, vor 8.500 Menschen auf dem Irish Folk Open Air in Poyenberg. Und auch im selben Jahr hatten sie einen genialen Auftritt beim Wacken Open Air 2025. Also die Jungs sind sehr angesagt und die neue Single heißt Here We Go. Also zunächst Gone und dann die Feel Good MacLeods. Das ist zweimal neue Musik aus dem Saarland.

Wunderbar, was da alles aus dem Saarland kommt. Heute Musik von der Band Gone und gerade die Feel Good MacLeods in der Saarland-Ecke. Und möchtet ihr euch auch mal präsentieren? Ja, vielleicht seid ihr eine saarländische Band und wollt gerne die Plattform hier nutzen? Dann sendet mir eine E-Mail an okasaar@gmx.de. Die gleiche E-Mail-Adresse gilt natürlich auch für eure Musikwünsche, nur her mit euren Wunschhits und einige habe ich jetzt auch noch. Das heißt, wir biegen auf die Zielgeraden ein und das stramm. Wir sind in der letzten halben Stunde und das bedeutet auch, die zweite Fußball-Bundesliga ist gestartet. Jawohl, das Eröffnungsspiel läuft seit 8:30, VfL Bochum gegen Hertha BSC Berlin, aber bleibt jetzt gerne noch am Radio. Ja, ihr kommt noch früh genug zum Fußball. Ja, noch bis zum Ende bitte hören und dann auch noch ab 21.30 Uhr gerne abstimmen bei der heutigen Umfrage der Woche. So, was haben wir denn? Gleich eine eigene Ansage, aber zuvor der Musikwunsch für Achim. Liebe Grüße an einen Stammhörer und es gibt nun Musik von Slipknot. Jawohl, die sind auch mal wieder angesagt. Der Titel I Die For You.

Hallo liebe Freunde, ich bin's, Marzena aus Riggersberg. Ich wünsche mir heute beim Okazar das Lied von Bryan Adams, Summer of 69. Weil ich heute bei der Sendung von Marc dabei bin, möchte ich euch alle herzlich zu meiner eigenen Sendung einladen. Die findet am 13. August statt. Liebe Grüße aus Riggersberg.

Das war der drittletzte Musikwunsch für heute, verbunden mit einem Programmhinweis. Magennas Show kommt immer am Donnerstagabend um 21 Uhr hier im offenen Kanal Saarland. Und die neueste, die gibt es am nächsten Donnerstag, das ist der 13. August. 21 Uhr unbedingt einschalten. So, die letzten beiden Musikwünsche. Ich weiß gar nicht, ob ich danach noch Platz und Zeit habe für einen weiteren Titel oder ob ich mich dann schon verabschieden muss. Das hören wir aber dann in aller Ruhe. Gleich kommt noch mal eine Leitung in die Lüneburger Heide, aber zuvor der Musikwunsch für Frank. Und irgendwie passt es ja. Ja, Frank und Frankfurt Oder. Das ist nämlich der Wunschtitel und der kommt von Axel Bosse und Anna Loos.

liebe Okasar-Fans, hier ist Rainer und ich melde mich mit einem Musikwunsch für meinen Freund Jens, den ich am letzten Wochenende besucht habe. Ja, wir kennen uns seit 40 Jahren und haben uns letztes Wochenende mal wieder fast 48 Stunden über Musik, Popkultur und alles mögliche alte und neue gemeinsame Erinnerungen unterhalten. Es war großartig und der Jens hat mich schon in der Jugend oft für musikalische Dinge begeistert und das hat er am Wochenende mal wieder geschafft. Und zwar hat er mir den Song The Cure von Olivia Rodrigo nahegebracht. Und das ist tatsächlich ein Lied, was beim ersten Hören sofort ins Ohr geht. Und ich würde sagen, es hat einen Killer-Refrain, den man dann so schnell nicht mehr aus dem Kopf herauskriegt. The Cure erschien im Mai als zweite Single aus dem neuen Album You Seem Pretty Sad for a Girl So in Love von Olivia Rodrigo. Obwohl der Song The Cure heißt, hat er keinerlei Verbindung zur gleichnamigen Band. Aber man kann auch ergänzen, dass Olivia Rodrigo und Robert Smith von The Cure sehr gute Freunde sind und im letzten Jahr auch auf dem Glastonbury Festival zusammen ein paar Songs performt haben. Jetzt will ich aber gar nicht viele weitere Worte verlieren. Genießt diesen Song, der wirklich außergewöhnlich ist. The Cure von Olivia Rodrigo.

Ganz schön angesagt im Moment, Olivia Rodrigo. Und sie hat ganze 3 Singles derzeit in der Top 100, unter anderem auch das eben gehörte The Cure. War letzte Woche auf Platz 59. Die aktuelle Liste von heute liegt mir aber noch nicht vor. So, wir sind durch.

Ja, das war doch mal eine denkwürdige Ausgabe, ja, mit 9 Unterlegmusiken und das haben wir heute gut über die Bühne gebracht. Ja, das hat mir selber auch viel Spaß gemacht. Ich hoffe, euch auch. Jetzt haben wir sogar noch am Schluss etwas Zeit, die neue Themamusik von Frank Duval, etwas vermehrt zu hören. Das war's aus OKSA aktuell, die 203. Ausgabe mit Marc Prediger. Ich wünsche ein schönes Wochenende, vor allem jetzt einen schönen Freitag, der geht noch weiter hier. Erstmal um 21.30 Uhr folgt die neue UDW. Ja, da könnt ihr mal schauen, was so vor 50 Jahren in der deutschen Hitparade ziemlich oben war. Also die Hits des Jahres 1976, genauer gesagt im August, stehen zur Wahl. Also 5 Stück natürlich und ihr könnt fleißig abstimmen und den Sieger hört ihr dann in der 204. Ausgabe von OKSA aktuell. Ansonsten gibt's gleich, wie versprochen, die Area 51 mit Kollege Oliver Köhler-Wolf. Heute das Thema One Hit Wonder. Und ab 23 Uhr könnt ihr noch etwas abschalten mit der Traumzeit und Erhard Pizzius. Das Ganze bis 1 Uhr nachts. Wer heute irgendwas verpasst hat, das sage ich immer wieder gerne. Morgen früh ab 10 Uhr gibt's die Wiederholung bis 13 Uhr. Und wer jetzt eine Idee hat für einen Musikwunsch, dann gerne schon her damit. Das wird umgehend notiert und läuft dann auch in der nächsten Ausgabe. Die E-Mail-Adresse, das ist okasa@gmx.de. In diesem Sinne, wir hören voneinander. Bis zum nächsten Mal. Eine gute Zeit. Ciao.

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Herzlich willkommen zu einem One-Hit-Wonder-Spezial. Ich bin Oliver Köhler-Wolf und wir beschäftigen uns heute in unserer Sendung um die berühmten One-Hit-Wonder oder auf Deutsch übersetzt Ein-Hit-Wunder. Ja, und das ist in der Musikindustrie der Anglizismus für Interpreten, die lediglich einen Musiktitel in der Hitparade platzieren konnten. In weiter gefassten Definitionen werden damit auch Musiker und Bands bezeichnet, die zwar mehrere Titel in der Hitparade platzieren konnten, von denen aber tatsächlich nur wirklich einer erfolgreich war. Und es gibt so viele One-Hit-Wonder, das ist Wahnsinn. Und wenn man sie hört, man kennt sie definitiv alle und dann merkt man, wenn man darauf hingewiesen wird, hoppala, stimmt, da war tatsächlich nur ein Hit. Warum eigentlich? Ob wir das heute rausfinden oder nicht, sei dahingestellt, aber wir fangen jetzt definitiv schon mal an mit dem ersten One-Hit-Wonder. 1974 kam der Titel raus und was viele nicht wissen, der Song basiert auf dem Chanson Les Moribonds des bekannten belgischen Sängers Jacques Brel aus dem Jahr 1961. Und es ist eigentlich ein eher trauriger Song, aber wir haben ihn alle im Ohr. Hier ist Terry Checks und Seasons in the Sun, das erste One-Hit-Wonder heute hier bei uns. Schön, dass ihr mit dabei seid und ganz, ganz viel Spaß.

Ein bekannter Hit, vor allem in Europa. In den USA reichte es tatsächlich nur für Platz 26, aber in Neuseeland landete der Song sogar auf Platz 1. Es ist ein Klassiker aus der Disco-Zeit und war auch die Titelmelodie zu Hugo Egon Balders Musiksendung Hit Giganten. Hier ist aus dem Jahr 1978 als One-Hit-Wonder Patrick Hernandez und Born to be Alive.

Und weiter geht's mit den One-Hit-Wondern hier bei Area 51 im offenen Kanal Saarland bei Laut FM. Wir beschäftigen uns heute mit musikalischen Eintagsfliegen, um es mal ganz salopp zu sagen. Wer hatte denn nur einen einzigen großen Hit in den Charts? Und wir kommen jetzt ins Jahr 1979, denn bis zu diesem Hit spielte sich Hip-Hop alleine im Untergrund ab und plötzlich aber fand sich dieser groovige Musikstil in den Charts wieder. Rapper's Delight von der Sugar Hill Gang.

aus dem Jahr 1983, das One-Hit-Wonder aus Schottland. Und wie es so oft in der Popgeschichte nun mal so ist, handelt dieser Song von Trennung und Verlust. Trotzdem ist es ein wunderschöner Song von Fiction Factory, This Feels Like Heaven.

One Hit Wonder. Das ist das Thema heute hier bei Area 51 im offenen Kanal Saarland bei Loud FM. Wir beschäftigen uns mit musikalischen Eintagsfliegen. Welcher Interpret, welche Gruppe, welche Band hatte in ihrer Karriere, wenn man das dann an der Stelle so bezeichnen darf, einen Hit und ausschließlich nur einen? Und da gab es auch schon mit Sicherheit die ein oder andere Überraschung. Und es gibt Gruppen bzw. Songs, da ist es klar, das war damals das Einzigste. Und da kommen wir in das Jahr 1984. Und wer hätte schon gedacht, dass aus Österreich mal solch eine Stadion- und Animationshymne kommen würde. Kleiner Funfact am Rande: Der ehemalige Bundesverteidigungsminister Thomas de Maizière wurde 2014 mit diesem Song beim großen Zapfenstreich verabschiedet. Und ich sag an der Stelle einfach nur: Die Hände nach oben, wir klatschen gemeinsam im Takt und wir freuen uns auf Opus. Hier ist Life is Life.

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1: Auch die Deutschen konnten sich für diese französische Nummer begeistern. Nummer 1, aber auch nur ein einziges Mal. Aus dem Jahr 1986. Voyage, Voyage und Desireless.

Es war der Sommerhit des Jahres, wenn nicht sogar des ganzen Jahrzehnts. Dieser lustige Tanz belegte ganze 14 Wochen Platz 1 der US-amerikanischen Billboard-Charts. Außerdem Platz 1 in Deutschland, in Österreich, in der Schweiz, Platz 2 in Großbritannien. Und also es ist Wahnsinn, was dieser Song alles an Auszeichnungen abgeräumt hat. Und trotzdem war es ein One-Hit-Wonder. Der Sommerhit des Jahres 1996. Und wir stehen jetzt auf und wir tanzen mit, ob wir es können oder nicht. Denn dieser Tanz bewegte wirklich Millionen auf jeder Sommerparty. Und das Ganze heute auch noch. Die Generation von damals, über die ganzen Generationen dazwischen bis heute, sie kennen ihn und lieben ihn. Hier ist Los Del Rio und Macarena!

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1: Und wir bleiben sommerlich, auch in den 90ern, gehen aber ans Ende dieses Jahrzehnts, 1999, der damalige Sommerhit des Jahres, auch ein typisches One-Hit-Wonder, obwohl der Ursprung dieses Titels bereits 50 Jahre zuvor stattfand, aber wir feiern ihn jetzt mit Lou Bega und
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Im bekannten Musikvideo sehen wir Jason Biggs und Nena Suvari. Beide spielen im Film Loser mit, bei dem Teenage Dirtbag zum Soundtrack gehört. Hier ist Wheatus aus dem Jahr 2000.

An diesem Sommerhit kam vor über 20 Jahren niemand vorbei. Und auch heute verbreitet er immer noch direkt gute Laune und Sonne aus Spanien. Echtes One-Hit-Wonder. Last Ketchup und The Ketchup Song.

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1: One-Hit-Wonders, das Thema heute bei Area 51 im Jahr 2011 von Kutoye, Somebody That I Used To Know. Und für diesen wunderbaren Song des belgisch-australischen Sängers gab es glatt 2 Grammys.
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Der Hit des Jahres 2021, auch das ist ein ganz klassisches One-Hit-Wonder. Erst ein Hype auf TikTok, dann ein internationaler Chart-Hit. Ein altes Seemannslied erobert die Welt. Hier ist der Shanti-Song The Wellerman.

One Hit Wonder, das Thema heute bei Area 51. Und als Loblied für den 1977 verstorbenen King of Rock'n'Roll, Elvis Presley, erschien 12 Jahre später der Song Black Velvet. Vom Titel her lässt sich zunächst nicht wirklich erschließen, wo in dem Lied der Bezug zum King besteht. Wohl aber darin, dass dessen Porträt des Öfteren auf schwarzem Samt verewigt wurde und dessen Haarfärbemittel den gleichen Namen trug. Elvis-Bezug hin oder her, die kanadische Sängerin Alana Miles landete mit der Nummer 1990 auf Platz 1 der US-amerikanischen Charts und sie gewann zudem ein Jahr darauf einen Grammy für den Song in der Kategorie Best Female Rock Vocal Performance und seitdem war's das. Aber es ist ein richtig toller Rocksong. Black Velvet und Alana Miles, die One-Hit-Wonder hier im Okazaki.

Ihren größten und einzigen Welthit landeten Crazy Town mit Butterfly. Und wer die Musiker nur durch ihre erfolgreiche Single kennt, der könnte glatt annehmen, dass es sich um eine reine Hip-Hop-Truppe handelt. Dabei ritten Crazy Town vielmehr auf der damals ins Rollen kommenden Nu-Metal-Welle mit, was man den Songs in ihrem Album The Gift of Game auch schnell merkt. Dass gerade aber Butterfly sich 2000 zu einem riesen Hit entwickelte, Charts erklomm und insgesamt über 1,2 Millionen Toneinheiten verkaufte, das konnte sich der Trupp so nicht aussuchen. Könnte aber vielleicht daran liegen, dass es musikalisch gefühlt eine Verbindung zu den James-Bond-Filmen gibt. Hier ist das One-Hit-Wonder Butterfly von Crazy Town.

We No Speak Americano befand sich zuletzt in den deutschen Singlecharts im Jahr 2010. Yolanda Be Cool and

die auftauchten, verschwanden sie dann wieder von der Bildfläche. Und weder in Futures noch Solo tauchten die Musiker noch einmal in den Top 10 auf. Also ein ganz, ganz klassisches One-Hit-Wonder.

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1: Und wir bleiben im Beat bei den One-Hit-Wondern hier bei Area 51. Die Zeit, in der die US-amerikanische Sängerin, Schauspielerin und Regisseurin Barbara Streisand nicht in Person, sondern in Form eines Liedes durch die Hitlisten wanderte, das ist auch schon recht lange her. 2010 war das der Fall. Der Song wurde von den beiden DJs Armand van Helden und A-Track unter dem Namen ihres Musikprojektes Duck Sauce veröffentlicht. Den Namen und Titel Barbara Streisand wählten die Musiker dabei rein zufällig. Er sollte lediglich zur Belustigung dienen. Hier ist Duck Sauce, Barbara Streisand, das One-Hit-Wonder.

Hitten das Jahr 1990. Ice Ice Baby war der erste Rap-Song, der die Top 10 der Charts erreichte. Es war auch der erste Rap-Song, der damals mit Platin ausgezeichnet wurde. Und dieser Song wurde auch als Single und in anderen Medienformen veröffentlicht, was bedeutete, dass Millionen von Menschen den Song hören und mochten. Dieser Song hat Vanilla Ice als Ikone der Rap-Musik fest etabliert und gleichzeitig auch als One-Hit-Wonder.

Eintagsfliegen, so könnte man es salopp nennen. Heute geht's um One-Hit-Wonder hier bei Area 51 im offenen Kanal Saarland. Ich bin Oliver Köhler-Wolf und freue mich sehr, dass wir gemeinsam diese One-Hit-Wonder hören und die ein oder andere Geschichte dazu hören. Wir kommen jetzt ins Jahr 1982. Cameron Eileen war einer der erfolgreichsten Songs dieses Jahres in Großbritannien. Der Song erreichte dort Platz 1 in den Charts und verkauft wurde dieser weltweit sogar mehr als 6 Millionen Mal. Dieser Song hat bis heute noch seine Popularität behalten und es ist immer noch ein sehr beliebter Song bei Partys und sonstigen Veranstaltungen. Hier sind Dexys, Midnight Runners und Cameron Eileen.

Tap Thumping war auch ein internationaler Smash-Hit für Chumba Wumba. Der Song war besonders populär in Großbritannien, wo er 1997 Platz 2 der Charts erreichte. Der Song verkaufte sich weltweit mehr als 8 Millionen Mal und ist bis heute auch noch sehr beliebt. Es ist auch immer noch ein sehr beliebter Song bei Sportveranstaltungen, was ich als Arena-DJ und Hallensprecher absolut bestätigen kann.

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1: Area 51 mit den One Hit Wondern. Die New Radicals veröffentlichten 1997 ihr erstes und einziges Album und mit der Single-Auskopplung You Get What You Give gelang ihnen 98 ein riesiger weltweiter Hit, der eine sehr vielversprechende Zukunft versprach. Kurz danach löste sich die Band aber schon wieder auf, was für viele sehr überraschend kam. Ihr Leadsänger Greg Alexander konzentriert sich anschließend wieder voll auf seine Arbeit als

One Hit Wonder, das Thema heute bei Area 51 hier im offenen Kanal. Schön, dass ihr immer noch mit dabei seid oder wieder, je nachdem. Ja, wir haben schon den ein oder anderen sehr bekannten One Hit Wonder gehört und der folgende definitiv auch. Denn die Australierin Natalie Imbruglia wurde national bekannt in der TV-Soap Neighbours und feierte im Herbst 97 ihren Durchbruch mit der Single Torn. Alle, wirklich alle waren schockverliebt in den Song und die Sängerin. Und dabei handelt es sich um die einzige Coverversion auf dem von ihr selbst geschriebenen Debütalbum. Im Original stammt der Song allerdings von der US-Band Aetna Wop, der allerdings floppte, die sich jetzt aber jedes Jahr über satte Tantiemen freuen können. Und sie natürlich auch. Hier ist die reizende Natalie Imbruglia und Torn.

Lasse Lehmbrugia veröffentlicht seitdem alle paar Jahre wieder ein neues Album, aber wirklich einen Hit konnte sie seitdem nicht mehr erzielen. Aber sie verdient weiterhin gutes Geld als Schauspielerin. 1990 hatte diese britische Band einen riesigen Hit mit dem Dance-Party-Knaller, der vom sogenannten Manchester Rave beeinflusst war und psychedelische Gitarren mit einem Hip-Hop-Beat verschmolz. Okay, die B-Seite der Single hieß wie die Gruppe selbst und enthielt die skandalträchtige Zeile E, Ecstasy, M, Mother und F, wie From Us to You. So, und jetzt kombinieren wir das Ganze, EMF und Unbelievable.

You're unbelievable. 1984 schaffte dieser Dance-Track, der Musikrichtung High Energy zugerechnet wird, den Sprung aus schwulen Clubs in den Mainstream. Der Song wurde von der Hitfabrik Stock Aitken Waterman produziert, unter anderem Kylie Minogue, Bananarama, Rick Astley und so weiter und so fort. Sänger und Mitkomponist Pete Burns sorgte nach dem Erfolg mit Dead or Alive für Skandale mit verunglückten Schönheitsoperationen und skurrilen Auftritten in Reality-TV-Sendungen und verstarb im Jahr 2016, verarmt im Alter von nur 57 Jahren. Aber er hinterlässt einen schönen One-Hit-Wonder. Dead or Alive und You Spin Me Around.

Seit 1979 hat dieses One-Hit-Wonder seine Frische nicht verloren. Der Track landet immer wieder in den Charts und hatte 1994 einen erneuten großen Erfolg, als er auf dem Soundtrack von Reality Bites landete und im Film die Hauptdarsteller wie Winona Ryder und Ethan Hawke spontan in einer Tankstelle dazu tanzten. Die New York Times nannte den Song ein Symbol der New Wave-Ära im Rock und ein Paradebeispiel für die Kürze des Pop-Rooms. Hier ist das One-Hit-Wonder von The Knack und My Sharona.

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1: Das Lied aus dem Flashdance-Filmerfolg kennt wirklich jeder, den Interpreten dazu wohl kaum jemand. 1983 wurde das Lied zum Welthit, war für den Oscar als bester Song nominiert und wird seitdem immer wieder auf diversen Soundtracks verwendet und gilt als absoluter Dance-Klassiker. Hier ist Michael Zambello und Maniac.

1990 wurde dieser psychedelische Dance-Track voller Samples zu einem absoluten Welthit und einer der Mitkomponisten ist niemand geringerer als Jazz-Funk-Ikone Herbie Hancock. Bootsy Collins ist der Gastsänger und der Rap stammt von Q-Tip von A Tribe Called Quest. Und die Rede ist von D-Light und Groove is in the Heart, ein absoluter Dance- und Party-Klassiker, der leider nur ein One-Hit-Wonder ist.

One-Hit-Wonder, das ist unser Thema heute bei Area 51 im offenen Kanal Saarland. Dieser Song gehört neben dem One-Hit-Wonder-Dasein zudem in die Kategorie Was? Das ist ein Cover? Ja, die Originalversion dieses Hits aus dem Jahr 1981 stammt ursprünglich von Soul-Sängerin Gloria Jones, die 1965 damit leider keinen Erfolg hatte. Seit dem riesigen Erfolg der Softcell-Synthie-Pop-Version gibt es unzählige weitere Samples und Cover dieses unwiderstehlichen Ohrwurms aus den 80ern. Sänger Mark Almond ruht sich allerdings nicht auf diesem Erfolg aus und veröffentlichte im Laufe seiner Karriere unglaubliche 26 Soloalben, tourt als charismatischer Entertainer bis heute erfolgreich um die Welt, konnte aber nach Tainted Love nie wieder einen Hit in den Charts landen. Wir freuen uns trotzdem auf Softcell und dem One-Hit-Wonder Tainted Love.

Und damit kommen wir langsam, aber sicher schon zum Ende der heutigen Ausgabe von Area 51. Das Spezial One-Hit-Wonder, musikalische Eintagsfliegen. Viele schöne, erfolgreiche Songs haben wir gehört, die von den Bands, Künstlern und Interpreten leider nur einmal in den Charts richtig erfolgreich vertreten waren. Und ich kann mir durchaus vorstellen, dass wir da noch eine zweite Sendung machen, weil es gibt einfach noch viele weitere wunderbare One-Hit-Wonder, die ich euch an der Stelle natürlich nicht vorenthalten möchte. Ich sage an der Stelle schon mal herzlich Dankeschön fürs Zuhören. Bis zum nächsten Mal, und einen haben wir noch. Die amerikanische Band The Spin Doctors geriet 1991 mit der aufkommenden Grunge-Welle in die Heavy Rotation auf MTV. Und ihr Song Two Princes lief dann mehrfach täglich auf allen Kanälen und bohrte sich schnell ins Ohr der Hörer. Ein weiterer Hit gelang der Band, die bis heute unterwegs ist, allerdings nicht mehr. Doch dieser eine Hit reicht, um bis heute die Hallen und somit auch das Konto zu füllen. In dem Sinne noch einmal viel Spaß bei diesem One-Hit-Wonder und bis zum nächsten Mal. Ich sag tschüss, ciao und auf Wiederhören, euer Oliver Köhler-Wolf. Bis dann.

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1: Hallo zusammen, hier ist der Micha, hier auf der Welle OKSA. Und ich lade euch ganz, ganz herzlich ein. Kommt mit mir mit heute in unserer dritten Ausgabe des OKSA Sound Express. Kommt mit, wir fahren ins Abenteuerland.

Hey, hier ist der Okasa Sound Express, die dritte Ausgabe, und ich hoffe, ihr kommt mit. Das war das Lied Abenteuerland von Pur. Ja, was machen wir heute? Natürlich starten wir erst wieder die Motoren und dann geht es los. Unser Thema heute, ganz klar, Abenteuerland. Ich freue mich, dass ihr dabei seid. Ich hau die Motoren an. Na, will er heute? Ah, doch, hört sich gut an. Jawohl, die erste Anlage läuft, das ist schon mal gut. Probieren wir es mal mit der zweiten Anlage. Ich sag's euch, neulich, da bin ich auch mit dem Zug gefahren und plötzlich hat das gequalmt, wie verrückt es war. Auch so eine Art Abenteuer. Aha, die zweite Anlage läuft auch. Alle Motoren, die sind gestartet. Wir können loslegen und wir spielen das nächste Lied in unserem Sound Express. Adventure of a Lifetime von Korn.

Adventure of a Lifetime von Coldplay aus dem Jahre 2015. Coldplay, übrigens, wie ich mich an neulich erinnern kann, aus Marks Sendung Okasa aktuell, eine der am meisten gewünschten Bands hier im Okasa. Also ich find's schön, wenn das Herz von jemandem klopft, so wie vorher bei dem Song von Coldplay. Ja, begeistert ist auch jemand im nächsten Song. Der nächste Song von American Authors, What We Live For. Du merkst richtig, wie jemand abhebt.

Wunderbar, da hebt jemand wirklich richtig ab. Ja, wir heben auch ab und wenn auch nur auf Flughöhe 0 im Okasa Sound Express. Ja, übrigens, das dritte Mal fahren wir den Sound Express durch die Frequenzen des Okasa. Ich steuere ihn und einige fragen sich sicherlich, hey, wie kommt das denn eigentlich dazu? Der Micha, wie kommt der ins Saarland? Was macht der da? Wie ist der zum Okasa gekommen? Vielleicht juckt es dir ja auch mal in den Fingern, Radio zu machen. Wer weiß. Aber das ist schon eine berechtigte Frage. Für mich war dies noch vor über einem Jahr schlichtweg ein Traum, den ich halt auch mal gerne machen wollte. Aber, naja, von nichts kommt nichts. An manchen Dingen kann man arbeiten, bei manchen Dingen, da ergibt sich auch manches. Und so war es auch bei mir. Ich bin auch ein Fan von Hörspielen. Abenteuer-Hörspiele, würde ich jetzt sagen. Und so war ich auch in Facebook auf diversen Hörspielgruppen unterwegs. So auch in einer Tom und Locke Gruppe, einer meiner Favoriten diesbezüglich. Und da traf ich dann natürlich auch auf unseren Marktprediger. Und so wurde ich auf den Okasa aufmerksam. Mittlerweile darf ich den Sound Express fahren. Für mich ein großes Abenteuer. Und es war Wolfgang Kranz, der mich im Sommer animierte, bei der Okasa Sommerpop-Party mit zu moderieren. Und so ereilte mich in gewisser Weise der Ruf, beim Okasa mitzumachen. So ähnlich wie im nächsten Titel. Der nächste Titel, The Call von Regina Spektor. Ein Song, der ermuntert, sich auf den Weg zu machen. Ins noch Unbekannte. Ich sag jetzt hier einfach mal, ins Abenteuerland.

0: Regina Spektor mit dem Song The Call aus dem Walt Disney Film Narnia, Prinz Caspian.
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0: Wer immer nur funktioniert, entzieht sich dem Abenteuer des Lebens. Armin Müller-Stahl. Vor kurzem bin ich über eine Postkarte mit diesem Spruch gestolpert. Und die Idee für diesen Sound Express war geboren. Habt ihr auch eine Idee, wohin die Reise gehen könnte? Vielleicht mailt ihr mir ja. Es würde mich echt freuen. Oder ihr schreibt es in Facebook unter den Post. Zurück zu Armin Müller-Stahl. Es war im Jahr 1930, da wurde er geboren. Studiert hat er in Berlin unter anderem Schauspiel. Doch er muss nach etwa einem Jahr abbrechen. Es heißt, er sei nicht genug begabt. Doch er macht einfach weiter. Er flieht aus der DDR, knüpft im Westen an seine doch beachtlichen Erfolge mittlerweile an und erobert sogar im Alter von 60 Jahren Hollywood. Klingt doch auch ziemlich abenteuerlich. Und es ist nicht unbedingt logisch. Im Song The Logical Song wird angedeutet, dass Logik nicht immer unbedingt zum Verständnis der eigenen Person führt. Hier kommt Supertramp, gefolgt von Scooter. Beide mit dem Logical Song.

Ja, zweimal der gleiche Song und doch total anders. Kann auch ein Abenteuer sein, sich selber da ein wenig zu verwirklichen und das anders zu machen und sich nicht verbiegen zu lassen. Manchmal muss man um sowas auch kämpfen. So wie Rachel Platten in ihrem Fight Song aus dem Jahre 2015. Oder wie Katy Perry im zwei Jahre zuvor erschienenen Song Roar. Und diese beiden Titel, die hören wir uns nun an.

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1: Ja, wer da ein Champion für deine eigenen Überzeugungen? Na denn. In die Riege von Rachel Platten und Katy Perry reiht sich auch eine famose Sängerin aus dem Saarland, Christina Betz. Entschuldigung, das war jetzt Schwäbisch. Christina Betz. Manche Fäden müssen durchschnitten werden. Und ich sag mal, ins Abenteuer aufbrechen. Und dazu gehört, keine Marionette mehr zu sein.

Ha, wunderbar. Ich liebe solche Musik. Ja, auch eine Form von ins Abenteuer aufbrechen, sich loszureißen und keine Marionette mehr zu sein. Ein toller Track aus dem Saarland, aus dem Jahr 2022, also relativ aktuell. Change, I Have a Dream ist ein nicht so bekannter Titel von Dr. Alban aus dem Jahr 2022, ebenso aus dem gleichen Jahrgang. Dr. Alban, mittlerweile 65 Jahre alt geworden. Ich nenne es mal, er träumt nicht mehr nur vom Abenteuer. Er lebt es bereits. Auch ein Beispiel, man ist nie zu alt für Abenteuer.

Dr. Alban, mittlerweile im Rentenalter, I have a dream, aber immer noch Dr. Alban. Wir machen weiter mit Roxette, Wish I Could Fly.

Roxette, Wish I Could Fly. Ja, Roxette träumen, Dr. Alban hat geträumt, I Have a Dream hat er gesungen. Und das bringt mich zum nächsten Protagonisten, Dieter Hallervorden. Von ihm habe ich in der letzten Zeit auch ein Zitat gelesen. Das Zitat heißt: Solange man seine Träume lebt und sich nicht von anderen vorschreiben lässt, wie man zu leben hat, hat das Leben auch und gerade als älterer Mensch einen tiefen Sinn. Natürlich kann auf der Abenteuerreise auch die Liebe ein Abenteuer an sich sein. Wir hören jetzt drei Songs im Block. Wir hören The Power of Love von Jennifer Rush, Vincent von Sarah Connor und im Anschluss Ich liebe dich von Clowns und Helden. Ab dafür.

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1: Ja, die Liebe, die ist bestimmt ein Abenteuer für sich. Nochmal zurück zu Dieter Hallervorden. Ich liebe ja seinen Film Sein letztes Rennen, in dem er einen Senioren spielt, der sich eben nicht irgendwie aufs alten Teil abschieben lässt, sondern sich auf ein ganz neues Abenteuer einlässt, nämlich nochmals in seinem hohen Alter einen Marathon zu laufen. Insgesamt sehr erfolgreich, wie ich finde. Tja, da heißt halt dranbleiben, trainieren, weitermachen, das Abenteuer nicht aufgeben. Ja, Keep on Running heißt es. Und das ist auch ein Titel von Milli Vanilli. Den hören wir uns jetzt an. Viel Spaß.

Milli Vanilli, keep on running im Clubmix, hier im Sound Express Nummer 003. Ja, Milli Vanilli übrigens hat gerade 35-jähriges Jubiläum. Man kann davon halten, was man will, aber es gibt Milli Vanilli zu kaufen auf Kassette, auf Vinyl und natürlich auf CD. Wer es braucht, bitteschön. Natürlich muss man nicht erst warten, bis man im Seniorenheim ist und dort ein neues Abenteuer zu beginnen. Man kann auch mit 40, 50 nochmal einen neuen Beruf lernen. Auch das kann ein neues Abenteuer sein. Ich finde zum Beispiel den Süwex zu fahren von Saarbrücken nach Mannheim, das wäre schon etwas Reizvolles. Und ich kenne auch einige aus meiner Umgebung, die tatsächlich ihren alten Beruf an den Nagel gehängt haben, um einfach nochmal was Neues zu machen, wovon sie immer schon geträumt haben, die das gewagt haben und auch gemacht haben und schlussendlich nicht bereut haben. Phil Collins steuerte zum Disney-Film-Soundtrack Brother Bear den Titel On My Way bei, der sich mit demselben Thema beschäftigt. Genauso wie mit dem gleichnamigen Track On My Way von Greg Kemp and the Neighbors.

The Neighbors and Greg Camp vom Soundtrack des US-Kinofilms Trouble with a Curve von 2012, der in Deutschland damals unter dem Titel Back in the Game lief. Im Film ging es um einen Baseball-Scout mit dem Namen Gus, dem sein Alter zu schaffen machte und der aufgrund von grünem Star drohte, aus dem Spiel zu fallen. Mit Hilfe seiner Tochter, gespielt von Amy Adams, und deren späteren Freund, gespielt von Justin Timberlake, gelingt es ihm, seinem Weg treu zu bleiben. Er besteht dieses Abenteuer und kann auch beruflich wieder in eine gute Zukunft blicken. Justin Timberlake ist ja bekanntlich nicht nur Schauspieler, sondern auch Sänger. Im Jahr 2016 produzierte er den Song Can't Stop the Feeling und den hören wir uns jetzt an. Song

I Want It All, We Will Rock You Mashup von Queen. Auch eine Soundtrack-Version, und zwar zum Film Sucker Punch aus dem Jahr 2011. Ja, wenn es denn läuft, das Abenteuer, dann bekommt man kaum genug davon. Und wenn sich etwas in den Weg stellt, also davon lässt man sich dann natürlich auch nicht aufhalten. So wie bei Alice im Wunderland, dem Film ein Jahr zuvor aus dem Jahre 2010, besungen von Avril Lavigne.

Alice und die Abenteuer aus dem Kaninchenbau. Ich bin die Tage noch über eine weitere Postkarte gestolpert. Darauf stand der Spruch: Wenn du denkst, Abenteuer sind gefährlich, dann versuch es mal mit Routine. Die ist tödlich. Paulo Coelho. Also, das kann ich als Lokführer auch nur bestätigen. Also, bleiben wir doch lieber noch ein bisschen im Abenteuer. Alive, wie im Song von Sia. Oder im Song Alive von Empire of the Sun. Oder im Song Alive, I'm Alive von Céline Dion.

0: Na, das hört sich doch so an, als ob da jemand sein Abenteuer erlebt. Jeder für sich, jeder auf seine Weise. Wunderbar. Ich habe euch doch am Anfang erzählt, dass ich quasi übers Hörspiel zum Okasar gekommen bin. Ein ganz tolles Hörspielabenteuer möchte ich euch auch noch vorstellen. Dietmar Trauli Traulsen und sein Projekt Die Höllenfahrt der Hörspielgruppe. Vor etwa einem Monat hatte das veröffentlicht. Sie haben sehr, sehr viele Stunden da hineingesteckt und haben das jetzt auf YouTube veröffentlicht. Und mittlerweile hat das Hörspiel weit über 10.000 Aufrufe. Wir hören dort einfach mal hinein in dieses Abenteuer und wir fahren jetzt ausnahmsweise mal mit dem Bus im Schienenersatzverkehr.
1: Kommt alle rein in den Bus und los geht die Reise.

0: Los, alles aussteigen. Die Fahrt endet hier.
1: Was? Hier? Hier ist doch nichts.
2: Wo soll denn jetzt bitte das Schloss sein?
0: Das Schloss ist auf einer Anhöhe, hinter den Bäumen dort. Der Weg führt in einem Bogen an dem Wäldchen vorbei. Aber bei diesem Wetter komme ich mit dem Bus da nicht hoch. Der Schnee liegt zu tief. Ihr werdet zu Fuß weiterlaufen müssen.
3: Oh, hier, aber wieso denn hier?
4: Zu Fuß? Bei diesem Wetter? Sind Sie deppert?
5: Da sind wir ja in ein paar Minuten erfroren.
0: Es ist nicht weit. Höchstens 10 Minuten.
6: Bis dahin sind wir Eiszapfen.
0: Oder ihr fahrt mit mir weiter in den nächsten Ort.
5: Auf keinen Fall.
7: Also gut, Leute, was meint ihr? Wir haben doch alle Winterklamotten und dicke Stiefel an. Das schaffen wir doch. Wir wollen doch alle ein kleines Abenteuer erleben.
8: Abenteuer? Also ich weiß ja nicht.
4: Ach, Hans-Jürgen, sei nicht so ein Schisser.
8: Schisser?
0: Ich gebe euch das Gepäck raus. Und ihr könnt noch eine Taschenlampe haben, damit ihr den Weg findet.
6: Na, dann alles raus und Gepäck aufnehmen.
0: Hier sind eure Taschen.
9: Dieter, gibst du mir bitte mal meinen Rucksack? Das ist der rote da.
6: Dieser hier?
5: Ja, das ist er. Danke.
4: Hans-Jürgen?
8: Wie?
4: Bist du auch so lieb und nimmst meinen Koffer mit?
8: Was? Gut. Was hast du denn da drin? Steine?
4: Nur, was er damit dringend für ein Wochenende so braucht. Geh, du schaffst das schon, Hans-Jürgen.
5: Tamara, musst du den armen Hans-Jürgen so quälen? Du weißt schon, dass er total in dich verschossen ist?
4: Aber sicher weiß ich das. Aber ich finde, er kann sich schon leicht mehr bemühen, oder nicht?
0: Hier ist die Lampe.
1: Danke. Hören Sie, Sie werden uns doch nach dem Wochenende wieder abholen, oder?
0: Oh ja, ich werde euch holen. Ich werde euch alle holen.

Ich muss immer wieder lachen, wenn ich den Ausschnitt höre. Es ist nicht nur lustig, sondern auch gruselig und es fühlt sich wirklich kalt an. Ja, ein schönes Abenteuer, vermutlich auch für den Produzenten selbst, was Trauli dort angestellt hat. Ja, echt empfehlenswert. Ich würde sagen, wir steigen wieder ein, hinein in den Sound Express und wir fahren weiter Richtung Zielbahnhof.

0: Marius Müller-Westernhagen mit dem Titel Wieder hier aus dem Jahr 1998.
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0: Das, liebe Hörerinnen und Hörer, war der OKSA Sound Express dritte Ausgabe. Wir sind am Ziel angekommen. Am Mikro und am Steuer quasi war für euch der Micha. Und nein, bitte nicht abschalten. Bleibt dran, hier beim OKSA. Und hoffentlich hören wir uns bald wieder auf einer neuen Reise im Sound Express. Tschüss, bis bald, macht's gut. Zum Abschluss gibt's auch diesmal Unheilig. So wie wir waren. Unheilig featuring Andreas Burani.

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1: Teil 2 unserer mittlerweile kultigen und liebgewonnenen Sommertradition, die Okasa Summer Pop Party. Schön, dass ihr auch im Jahr 2025 wieder mit dabei seid. Heute an diesem Samstag, der 12. Juli. Ja, die Woche, die hat wettermäßig nicht so prickelnd angefangen, aber wir haben uns gesteigert und heute, so wie wir es gerne haben, sonnig. Vielleicht die ein oder andere Wolke mal, aber der Schwenker bleibt trocken und die Getränke kühl. So soll es sein. Und wir sorgen jetzt bis nach Mitternacht für richtig coole Sommermusik. So wie es letzte Woche bereits Wolle und Janis gemacht haben, die Helga, Matze und natürlich auch zum Schluss DJ Mark. Wunderschöne Sommermusik, da setzen wir heute noch einen drauf. Ab 23 Uhr bis weit nach Mitternacht ist Micha am Start. Vorher von 21 Uhr bis kurz vor Micha der Marc und jetzt ab 19 Uhr bin ich an der Reihe. Ich bin Olli, schön, dass ihr mit dabei seid. Hey, und diese Jungs, die sorgen jetzt hier für einen richtig knaller Auftakt. Let the show begin mit der Live-Aufnahme von Start Me Up. Hier sind die Rolling Stones bei der Sommer-Pop-Party 2025. Teil Nummer 2.

Sommerpop-Party. Ja, auch wenn es wettermäßig bei uns langsam aber sicher wieder schöner wird nach dem doch recht durchwachsenen Wochenstart, packt der ein oder andere von euch mit Sicherheit auch schon die Koffer für den Flug ins Ausland. Der Sommerurlaub steht bevor und da gibt es ja mit Sicherheit auch noch das ein oder andere zu beachten, vor allem wenn man eben auch ins Ausland fliegt. Nicht überall auf der Welt ist eure Versichertenkarte gültig bzw. wird anerkannt in den Urlaubsländern im europäischen Ausland. Da könnt ihr eure Krankenversichertenkarte ohne große Probleme bei den dort ansässigen Ärzten vorlegen. Es gibt auch beispielsweise für die Türkei spezielle Auslandskrankenscheine, die ihr bei eurer Krankenkasse anfordern könnt. Tunesien ist da auch mit dabei, aber bei allen anderen Ländern, gerade außerhalb der EU, da muss man sich immer privat absichern und kostet eigentlich nicht viel und kann unter Umständen sehr, sehr viele Kosten sparen. Soweit der Service-Tipp. Ich gucke jetzt da mal eben auf die Uhr. Wir haben gleich 7:15. Gut, und das war es jetzt dann auch tatsächlich mit dem etwas ernsteren Serviceblock. Ab jetzt feiern wir noch durch bis weit nach Mitternacht hier bei der Okasa Sommerpop Party 25. Und solltet ihr einfach nur auf einen Campingplatz fahren, irgendwo an der Mosel, auch in Rheinland-Pfalz, gilt natürlich die Gesundheitskarte.

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The Simple Minds, She's a River, und irgendwie, ich weiß auch nicht warum, erinnert mich dieses Lied immer an einen wunderbaren Nordseestrand, wenn man mit Neoprenanzügen bestückt und einem Surfbrett einfach in die Nordseewellen rennt. Ja, würde ich jetzt auch gerne tun. Aber wir sitzen gemeinsam hier bei der Okasa Sommerpop Party und feiern auf saarländische und internationale Art und Weise den Sommer 25. Jetzt mit The Boys of Summer. Eine ganz, ganz spezielle Version von Breezy, Coral Reef und Kai Soul.

auf was Kühles, Erfrischendes, aber Alkoholfreies, weil ihr vielleicht nachher noch irgendwo hinfahren müsst, entweder auf die nächste Party oder auch nach Hause. Gleich habe ich ein ganz, ganz leckeres Rezept

Die Okasar Sommerpop Party 2025 an einem doch sehr sommerlichen Samstag. Und wenn man vielleicht am Nachmittag noch ein bisschen was im Garten gemacht hat, entweder der Klassiker Rasen mähen oder noch ein bisschen Unkraut jäten oder vielleicht auch ein bisschen was für die Sommerpop Party am Abend aufgebaut hat, hat man unter anderem Durst. Ja. Und wenn man mit dem Auto unterwegs ist, sollte man natürlich möglichst keinen Alkohol trinken. Deswegen habe ich für euch jetzt einen sehr leckeren, fruchtigen, aber alkoholfreien Cocktail. Ein kleines Rezept, das man wirklich mit wenigen Handgriffen selber machen kann. Und ich wette mit euch, die Zutaten, die hat man überwiegend auch zu Hause. Man braucht 4 bis 5 Eiswürfel, 100 Milliliter Orangensaft, am besten gut gekühlt, 50 Milliliter Mineralwasser mit Blubber, 2 Esslöffel gemischte Beeren, die können entweder frisch oder aus der Tiefkühltruhe sein, 1 bis 2 Minzblätter und 1 Spritzer Limettensaft. Das Ganze dann, so wie ich es im Prinzip gesagt habe, in einen schönen großen Becher rein. Das Ganze umrühren, gerne auch noch ein bisschen garnieren, Strohhalm rein und Erfrischung, los geht's!

live und ja, jetzt machen wir einen Urlaubsausflug an den Ort, wo es niemals regnet, in Südkalifornien. Hier ist Albert Hammond, It Never Rains in Southern California.

Party 2025 Teil 2. Schön, dass ihr wieder mit dabei seid. Ihr habt schon was gegessen, ihr habt schon was getrunken. Sehr schön, dann ab auf die Tanzfläche. Es darf getanzt werden.

Bruce Channel und Hey Baby in der Okasa Sommerpop Party 25 Teil 2. Schön, dass ihr mit dabei seid. Ich bin Oliver Köhler-Wolf und begrüße euch zum ersten Part noch bis 21 Uhr hier im Okasa. Und anschließend wird dann der Kollege Marc Prediger übernehmen, der, wenn ich das gerade richtig sehe, noch einmal grinsend am Schwenker vorbeiläuft und überlegt, was könnte er noch essen? Oder er will mir einfach nur Hunger machen, apropos Hunger. Ich bin in der Sendungsvorbereitung mal so über die Sommertrends 25 gestolpert. Und da habe ich etwas gefunden, was mich so ein bisschen verwirrt hat. Und zwar unter dem Thema Muster, Farben und Accessoires. Aktuell ganz im Trend und absolut in Buttergelb und Dill Green. Sanfte, aber erdige Farbtöne. Dill Grün im Fokus, laut Pinterest gepaart mit Pistazie, Lavendel und Himmelblau. Gut, das ist jetzt farblich nicht unbedingt was für mich, aber wenn ich da schon höre Buttergelb und Dill Green, kriege ich eher Hunger. Marc, mach mir immer noch bitte Schwenker fertig. Danke.

Sheryl Crow. All I wanna do is have some fun. Und den Fun haben wir hier in der Okasa Sommer Pop Party. Und jetzt darf so ein bisschen gegroovt werden mit Timbaland und The Way I Am.

weiter geschaut. Unter der Kategorie, oh Gott, ab welcher? Sporty und Sportlux. Sportlich schick in diesem Jahr voll im Trend. Bomber Athleisure kombiniert mit Tailoring und technische Jacken, das sagt die Vogue. Was ist jetzt eine technische Jacke? Ist das etwa die Jacke, die ich über meinen Blaumann anziehe, wenn ich irgendwas in der Werkstatt mache? Tja, wenn mich da mal jemand aufklären könnte, das wäre super. Dann würde ich ein imaginäres Eis spendieren. Dankeschön.

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1: Und hier kommt euer Sommerwitz des Tages. Frischer als Eis, heißer als der Asphalt. Leute, es ist wirklich so heiß, sogar das WLAN hat sich abgemeldet. Wegen Überhitzung. Okay. Aber jetzt kommt der eigentliche Hit, euer Sommerwitz des Tages. Oh, sogar ein eigenes Jingle dafür. Warum ging die Sonne nicht zur Schule? Weil sie schon zu hell war.
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Die Okasa Sommerpop Party 2025. Eigentlich steht jetzt im Sendeplan bzw. im Skript Vorstellung des Sommerhit 2025. Ich habe geschaut und was soll ich sagen, die Musikindustrie konnte sich noch nicht darauf einigen, wer den Sommerhit 2025 geschrieben hat bzw. singt und wie er heißt. Was machen wir jetzt? Eine Lücke? Vielleicht Marc Prediger singen lassen? Nee, besser nicht. Ich hab die Idee. Wir spielen einfach den Hit aus letztem Jahr. Ja, das ist sowas, ne? Können wir uns gerne drauf einigen. Also, bevor wir dann irgendwann wissen, wer der Sommerhit 25 wird, hier ist der Sommerhit aus dem Jahr 2024. Es geht ins Fitnessstudio. Gemeinsam mit Shireen David trainieren wir Bauch, Beine, Po. Ja. Yeah.

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1: Brian Adams Song Shine a Light, die Okasa Sommerpop Party 25. Und für alle, die in Urlaub fahren werden, wünsche ich an der Stelle schon mal einen wunderschönen Urlaub. Kommt gesund, munter und natürlich erholt wieder zurück ins schönste Bundesland der Welt. Und für alle anderen, die vielleicht nicht in Urlaub fahren können, aber trotzdem irgendwie so ein klein wenig was machen möchten, wart ihr denn tatsächlich schon mal auf dem Baumwipfelpfad an der Saarschleife in Mettlach? Die Klöff kennen wir ja noch von früher, als unser Oskar mit Gerhard Schröder gemeinsam auf diesem kleinen Vorsprung an der Klöff saß und medienwirksam in die Kamera gelächelt hat. Mittlerweile ist ja oben drüber ein wunderbarer Baumwipfelpfad. Kann man sehr, sehr schön spazieren gehen. Ist auch was für die Kinder unten drunter. Ein großer Spielplatz. Und da lässt sich natürlich dann die Zeit auch wunderbar verbringen. Und wenn man dann oben gewandert ist, kann man sich das Ganze auch sehr, sehr gut von unten nochmal anschauen. Ab aufs Schiff und dann eine wunderbare Tour rund um die Saarschleife machen. Von dort aus ist es ja dann auch nicht mehr weit bis nach Perl. Beziehungsweise bis nach Nennig, ne? Da ist ja dann auch diese große Mosaikausstellung. Oh, jetzt, Gott, ja, da war ich als Schüler, aber das war ganz, ganz toll gewesen. Jetzt muss ich ehrlich gestehen, wie heißt denn das nochmal? Ja, die römische Villa ist das. Klar, natürlich, steht man voll auf dem Schlauch. Also, im Saarland gibt es ganz, ganz viel zu sehen und wenn man eher so im südöstlichen Saarland unterwegs ist, die Schlossberghöhlen in Homburg, sie sind wieder geöffnet, sie sind renoviert und man kann da wunderbar Zeit drin verbringen. Auch wenn es richtig, richtig knackig heiß draußen ist, innen drin, in den Homburger Schlossberghöhlen, da herrschen Temperaturen, ja, so bei 12, 13, 14 Grad, muss man sich dann doch nur die Jubel anziehen. Also von daher, viel Spaß in den Ferien und genießt es, egal ob international unterwegs oder zu Hause vor der Tür.

Und das hier war der erste Teil der Okasa Sommer Pop Party 2025. Die zweite Ausgabe. Ich bin Oliver Köhler-Wolf. Schön, dass ihr dabei wart, zugehört habt. Es geht gleich weiter mit Marc Prediger. Der ist auch schon da. Viel Spaß mit ihm und euch noch einen schönen Tag.

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3: Na, habt ihr kühle Getränke bereitgestellt und etwas Knabberei? Es geht nämlich jetzt noch weiter. Die Sommer-Pop-Party heute am 12. Juli. Erstmal vielen Dank an Michael Schröder ins Studio nach Ulm für die ersten beiden Stunden. Das war ja super, oder? Was er da zusammengestellt hat. Das große Geheimnis ist jetzt, wie viele Titel kommen doppelt? Ja, das ist immer so eine Sache. Wir haben uns nämlich nicht abgestimmt, ja, oder nicht abgesprochen. Das heißt also, ich hoffe, dass das Musikprogramm jetzt dementsprechend ist und sehr differenziert. Wenn nicht, dann läuft halt der ein oder andere Titel doppelt. Das macht aber nichts. Also viel Spaß jetzt in den kommenden zwei Stunden. Am Mikro ist der Marc und es geht natürlich auch ab 23 Uhr noch weiter mit Olli. Also auf jeden Fall dranbleiben, vielleicht einen Kaffee dazwischen, aber ich denke, unsere Musik, die hält wach genug. Ja, das sind richtige Party-Hits, die hier zum Tragen kommen und die mal wieder auf den Plattenteller gelegt werden oder hier im PC gespeichert werden, um es mal so zu formulieren. Los geht's mit der ersten Runde. Es geht mal direkt ans Spanische Meer mit der Band Toto. Das ist der Opener für die erste Dreierrunde. Und anschließend gibt's auch noch Depeche Mode und Kool & The Gang. Viel Spaß, hier ist die Sommer-Pop-Party im Okasa.

Ja, das ist so fresh. Ja, und dieses Programm ist auch fresh beim offenen Kanal Saarland. In der Tradition der Sommer-Pop-Partys gibt es auch in diesem Jahr wieder eine, beziehungsweise mehrere. Ja, letzte Woche haben wir schon gestartet, am 5. Juli, und heute gibt es die zweite Sommer-Pop-Party. Und jetzt mit einer absoluten, wie soll man das sagen, Ikonenrunde, so würde ich das mal sagen. Lady Gaga, Kylie Minogue und Madonna, das muss man sich mal auf der Zunge zergehen lassen. Viel Spaß in der nächsten Runde.

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3: Genau diesen Sender hört ihr jetzt. Und nach der Girl Power, die wir gerade hörten, gibt's nun eine italienische Runde. Und die kommt auch gut, ja, im Sommer, wie immer. Es gibt nun Cesare Cremonini, hören wir schon. Und anschließend Mattia Bazar und Juicy Ferreri. Nicht Ferrero, ja. Obwohl ein Küsschen wäre auch nicht schlecht, ja. Also, für alle, die zuhören.

Was für eine Röhre oder so eine Stimme. Giusy Ferreri mit dem Titel Amore Tante Volte in der Italienrunde hier beim offenen Kanal Saarland in der Sommer-Pop-Party. Wir bleiben jetzt noch bei der nächsten Runde, zunächst beim ersten Titel auch in Italien. Es gibt nämlich, man kann sagen, so eine verschollene 80er-Runde. Also Titel, die heute nicht mehr so oft im Radio laufen, aber längst einen Radioeinsatz verdient gehabt hätten. Da geht es zum Beispiel um das Italo-Disco-Projekt Baltimora. Das war ein Riesenerfolg damals. Wir hören mal wieder den Titel Tarzan Boy. Und anschließend gibt's auch noch Cyndi Lauper und OMD.

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1: Die Sommerpop-Party im offenen Kanal Saarland. Heute am 12. Juli, das bedeutet auch das zweite Ferienwochenende, ja, zumindest im Saarland. Die haben wir in der letzten Woche angefangen. Und der Cliff Richard, den wir gerade gehört haben, der hat sich etwas vorgedrängelt. Ja, der sollte eigentlich später in der Sendung kommen, aber das passt mal wieder zu Marc. Ja, Ablaufplan missachtet bzw. irgendwie auf falsche Knöpfe gedrückt. Die nächste Runde, die wird sehr interessant, gleich beim ersten Titel. Ich möchte aber die Vorlage nutzen, denn es geht nämlich um eine Schweden-Runde. Musikwünsche wurden in der letzten Woche bereits gewünscht und auch erfüllt und einige sind übrig geblieben. Deshalb hören wir gleich aus Schweden Ace of Base und auch noch Dr. Alban. Und jetzt habe ich überlegt, welcher Titel passt denn davor und das ist natürlich naheliegend ein Titel von ABBA. Jetzt denkt man, ach von ABBA, da kennt man doch alles, da gibt es überhaupt nichts Neues mehr. Jetzt habe ich aber einen Song entdeckt aus dem Jahre 1981, ABBA singen in Schwedisch. Und diesen Song stelle ich jetzt mal vor. Das kann wirklich sein, dass ihr jetzt sagt, wow, den kenne ich ja überhaupt noch nicht. Aber er geht gut ins Ohr. Das ist so bei den ABBA-Songs. Ja, eingängige Melodien, die bohren sich in die Gehörgänge. Deshalb also jetzt in der Sommer-Pop-Party. Also ich möchte nicht sagen neue Musik von ABBA, aber neu oder wiederentdeckt. Ein Song von ABBA, Hotna Wiener aus dem Jahre 81. Viel Spaß.

Kühle Getränke und ein paar Snacks, das passt doch zur Sommer-Pop-Party, wobei die Vorbereitungen jetzt für diese zweite Party etwas anders waren, denn das sind durchaus angenehme Temperaturen in dieser Woche davor, es ist ja eine Vorproduktion und bei der ersten Sommer-Pop-Party, da haben wir wirklich geschwitzt hier, teilweise bei 36 Grad im Studio und das war, ja, eine schweißtreibende Angelegenheit. So, die nächste Runde, es wird auch schweißtreibend, denn es geht auf die Tanzfläche mal wieder mit cooler Funk-Musik und Disco-Musik. Da kommen erstmal meine Favorites. Ja, die Parcels sind dabei mit dem Titel Overnight. Übrigens rot anstreichen, am 12. September gibt's das neue Album. Das dritte Album Loved von den Parcels. Stell dich übrigens auch die brandneue Single nächsten Freitag vor. Okasa Aktuellzeit ab 18 Uhr. Neues von den Parcels dann. Anschließend gibt es noch Mark Ronson und wer ist auch noch mit dabei? Natürlich The Temperer.

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1: Michael Jackson und Jackie Jackson haben den Song geschrieben im Original für die Jacksons. 1980 kam es raus und das war die Coverversion von The Temperer hier im Okasa in der Sommer-Pop-Party. So, jetzt schaue ich nochmal in mein E-Mail-Postfach. Ihr habt mich ja auch eingedeckt mit Vorschlägen und Wünschen für die Sommer-Pop-Party bereits vor einer Woche und es sind einige Sachen noch hängen geblieben. Übrigens auch auf Titel, die einfach nur gute Party-Mucke ist und nichts mit Sommer oder Sonne in dem Sinne zu tun haben. Also, dann schauen wir mal. Es gibt Musik von Queen. Habt ihr irgendwie einen Staubsauger gerade greifbar? Dann macht mal, ja. Vielleicht auch im passenden Outfit. Es gibt I Want to Break Free und anschließend noch Supertramp und ELO.

The Last Train to London. Ja, wer den verpasst, der muss dann irgendwo auf dem Land bleiben. Das war Musik von ELO hier in der Sommer-Pop-Party. Und wir haben euch gefragt, was gehört denn zu einer guten Sommer-Pop-Party dabei? Welche Songs? Und die Ideen, die sind mal wieder unschlagbar und der beste Beweis. Die Hörerinnen und Hörer sind einfach die besten Musikredakteure. Jetzt wieder eine wunderbare Runde. Es gibt nämlich Peter Fox, dann Katy Perry und dazwischen noch Rihanna.

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2: Katy Perry hier in der Sommer-Pop-Party und wir sind auch gefesselt von diesem Rhythmus, ja, Chained to the Rhythm, und wir biegen jetzt so langsam auf die Zielgeraden ein. Ich muss mal schauen, ob die Leitung nach Ulm steht, denn da geht es ja gleich weiter. Kurz nach 23 Uhr meldet sich Michael Schröder aus Ulm mit den Sommer-Pop-Party-Stunden 5 und 6 und jetzt wird's modern in der nächsten Runde. Es gibt dreimal einen Modern Song, Modern Woman, Modern Girl und auch Modern Love. David Billy Joel und Meat Loaf.

Ja, eine durchaus moderne Runde und Titel, die nur mit Modern zu tun haben, gerade eben noch Meatloaf. So, die Sommer-Pop-Party Stunde 4 geht zu Ende. Ja, Stunde 1 und 2 heute mit Oliver Köhler-Wolf, Stunde 3 und 4 jetzt mit mir, mit Marc und gleich noch nach 23 Uhr Michael Schröder bis 1 Uhr in der Nacht. Ich hoffe, ihr habt noch Kondition und freut euch drauf, was Micha alles vorbereitet hat. Ich habe jetzt aber noch 3 Titel und jetzt spiele ich erstmal 2 am Stück. Es gibt jetzt noch Tove Lo und anschließend auch noch Anderson .Paak.

Das ist der Sound der Sommer-Pop-Party hier im offenen Kanal Saarland und meine Schicht ist jetzt zu Ende. Aber ich mache natürlich einen Programmhinweis draus, denn wir hören uns wieder. Ja, am nächsten Freitag, 18. Juli ab 18 Uhr, da ist mal wieder OK Saar aktuell Zeit. Und ihr könnt euch Musikwünsche bestellen, gerne auch jetzt schon überlegen und dann mailen an okasaar@gmx.de. Und dann läuft euer Titel garantiert am nächsten Freitag ab 18 Uhr. Freut euch drauf! Meine Vorfreude steigt jetzt auch schon. Ich übergebe das Mikro an das Studio Ulm. Micha macht gleich weiter. Und der letzte Titel jetzt in meiner Stunde, der heißt, der passt eigentlich gar nicht, der heißt Morning Lights. Und das ist der Rausschmeißer für heute, obwohl es jetzt eher um die City Lights geht. Ja, oder irgendwelche Nachtleuchten oder Nachttischlampen. Egal, er blödelt hier schon wieder rum. Also, hier sind die Morning Lights. Am Mikro war der Marc. Viel Spaß und bleibt dran. Die Sommer-Pop-Party geht noch bis

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3: Ein herzliches Willkommen auch von mir hier im Late Night Park. Der Okasa Sommerpop Party. Ein herzliches Dankeschön an Marc und Olli für die vergangenen tollen Stunden und für die Idee, diese traditionsreiche Sommerpop Party auch in diesem Jahr zu feiern. Ja, was erwartet uns in den kommenden zwei Stunden? Na klar, es gibt den besten Sommerpop aller Zeiten. Die nächsten 60 Minuten gibt es Pop-Klassiker und in der darauffolgenden Stunde erhöhen wir die Beats. Tanzbare Eurodance-Pop-Music, da kann man einfach nicht ins Bett gehen. Weiter geht's jetzt hier in der Sommerpop-Party mit Roxette. Der Klassiker The Look war der absolute Durchbruch für die Band. In Deutschland 5 Wochen im Jahr 1989 auf Platz 1. Sie feiern in ihrem Song einen Menschen, der einschlägt wie ein Hammer. Wir feiern euch, liebe Hörerinnen und Hörer. Wir feiern den Okasa. Wir feiern die Okasa Sommer Pop Party, weil es so herrlich poppig ist. Hier und heute The Look im Big Red Mix. Pop up.

The Sun Shines Always on TV. Ein Song, der auch dazu aufruft, mit anderen in Verbindung zu bleiben und sich nicht nur in die Welt der Medien zu flüchten. Die norwegische Popband Aha veröffentlichte diesen Song 1985 auf ihrem Album Hunting High and Low. Wir hier auf der Sommerpop-Party, wir flüchten uns lieber in den Sommer mit der Band A Flock of Seagulls. Der Schwarm Möwen schrieb 1982 seinen größten Erfolg mit I Ran So Far Away. Ich lief so weit weg. Vor was oder vor wem auch immer, wir lassen uns treiben. Dahin, wo es schön poppig klingt, mit der Okasar Sommer Pop Party.

Die aus Philadelphia stammende Band The Hooters mit ihrem Titel 500 Miles. Puh, da sind wir ganz schön weit gelaufen. Es ist ein perfekter Sommertag, wenn die Sonne scheint, der Wind weht, die Vögel singen und der Rasenmäher kaputt ist. James Dance. Und ich bin so frei, noch zu ergänzen, und wenn die Sommerpop-Party läuft. Zeit zum Einchecken ins Hotel California. Hier in diesem luxuriösen Ort treffen wir auf hübsche Jungs, aber auch auf schräge, geldbesessene Typen. Die Eagles schrieben diesen auch ein wenig gruseligen Song im Jahr 1976, veröffentlicht auf einem der erfolgreichsten Alben der Musikgeschichte. Es ist Sommer, es ist heiß, also bleiben wir nur kurz im Hotel und dann raus an den Strand. Chris Rea nimmt uns mit an den Strand mit seinem 86er Erfolgshit On the Beach. Zeit zum Träumen und zum Entspannen. Und zur selben Zeit taucht die jamaikanische Sängerin Sophia George ebenfalls am Strand auf. Mit ihrem Song Girly, Girly. Zunächst jedoch ab ins Hotel California.

Girls, Girls, Girls, überall. Und wo sind die Boys hin? Don Henley hatte 2 Jahre zuvor schon die Boys of Summer ins Rennen geschickt. Die legen wir jetzt.

Sommer, Sonne, Strand und Urlaub hier in der Okasar Sommer Pop Party. Es ist spät geworden. Der Sonnenuntergang lässt sich nicht aufhalten. So sehr sich das Elton John und George Michael im vorigen Remake des Jahres 1991 auch gewünscht haben mögen. Kein Grund zu verzweifeln, gibt es doch Menschen, die einem die Sonne bringen können. Ich hoffe, euch bringt die Sommer-Pop-Party auch ein wenig Sonne und Spaß. Und liebe Grüße gehen raus an euch alle. Hier sind London Beats. You bring on the sun. Thank you.